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3: Mit Christina Adler. Am heutigen Weltmilchtag machen die heimischen Milchbauern auf die Herausforderungen aufmerksam, denen sich die Branche stellen muss. Vor allem kleinere Betriebe stehen da unter Druck wegen steigender Kosten, sinkender Milchpreise und den Folgen der Trockenheit. Gleichzeitig investieren viele Höfe in moderne Technik, wie etwa Melkroboter, die sich kleine Betriebe oft aber gar nicht leisten können. Die Versicherungsanstalt öffentlich Bediensteter Eisenbahnen und Bergbau verdoppelt den Selbstbehalt von 10% auf 20% und das schon ab heute. So die knappe Mitteilung vor dem Wochenende auf der Homepage der BVAEB. Für Versicherte und Familien mit geringem Einkommen gibt es aber nach wie vor die Möglichkeit zur Befreiung oder auch zur Nachsicht beim Selbstbehalt. Ein überfallartiges Verschleiern der Leistungen kritisieren die Grünen. Ab heute können Autofahrer in Italien einen Teil der bezahlten Maut zurückfordern, wenn es wegen geplanten Baustellen zu längeren Staus kommt. Viele Fragen sind da aber noch offen, warnt der ÖAMTC. Zu große Erwartungen sollte man da nicht haben. Kein Geld retour gibt es etwa bei Staus nach Unfällen, Demonstrationen oder wetterbedingten Behinderungen. Auch braucht man eine italienische Steuernummer, um Geld zurückzubekommen. Wie jedes Jahr macht auch heuer der Pride Month Juni wieder mit etlichen Veranstaltungen weltweit auf die Rechte der LGBTQ+-Community aufmerksam. Highlight in Österreich wird die 30. Regenbogenparade in Wien am 13. Juni sein. Auch politische Forderungen werden immer lauter. Diskriminierungsschutz im Privaten oder auch ein Verbot von Konversionstherapien, um die sexuelle Orientierung zu verändern, fehlen weiterhin.
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5: Ja, heute geht es etwas unbeständiger in die neue Woche. Es begleiten uns viele Wolken. Die bringen auch immer wieder Regen und teils auch Gewitter. Am Nachmittag wird es aber trockener und dann schaut auch noch die Sonne durch. Das Ganze bei kühleren 25 Grad.
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6: Ja, staumäßig sieht's saumäßig gut aus. Gibt nämlich gar keinen im Moment. Ihr habt freie Fahrt.
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6: Guten Morgen am 1. Juni.
5: Oh, der innere Monk ist befriedigt, wenn der Erste am Montag startet. Oh, ja. Wir starten rein in die nächste Feiertagswoche mit Star-DJ David Guetta, Gone, Gone, Gone, an der besten aktuellen Hits.

0: uns auch heute um euer Frühstück.
1: Ja, wir, die Starks, sind on Tour. 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
2: Du

0: Antenne Vorarlberg hier. Einen schönen guten Morgen. Und das sind die Themen, die wir heute für euch vorbereitet haben. 10 Tage nur noch bis zur Fußball-Weltmeisterschaft. Deswegen heute die Frage, würdet ihr lieber Montag, würdet ihr die WM lieber mit dem Chef oder mit dem oder der Ex anschauen?
1: Die Frau killt mich.
0: Schickt gern Sprachnachrichten rein ins Studio und stimmt mit ab in unserer Insta-Story. Eure ersten Antworten um 6:55.
1: Außerdem, hey, ist euch fix auch schon aufgefallen, oder? Man sieht sie um diese Jahreszeit immer am Himmel. Die Zeppeline. Oh. Und wir haben uns jetzt da gerade so am Wochenende gefragt, hey, wie wird man eigentlich Zeppelin-Pilot? Mhm. Und was ist das eigentlich für ein cooler Job?
0: Ja.
1: Und deswegen haben wir unser Team hingeschickt und sind mitgeflogen. Die spannende Story haben wir um 6:55 für euch.
0: Und auch heute sind wir wieder mit leckerem Frühstück unterwegs. 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
3: Mit etwas mehr Wolken starten wir heute in den 1. Juni. Heute ist das Ländle ein bisschen zweigeteilt in der ersten Tageshälfte. Da regnet es immer wieder, es sind auch die ein oder anderen Gewitter noch dabei. Nachmittag schaut dann aber durchaus auch mal die Sonne raus. Das Ganze bei angenehmen 25 Grad.
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4: Servus zu euch ins Auto. Es gibt aktuell noch keine Staus im Ländle, aber keiner meldet mehr Blitzer in Vorarlberg. Es wird nämlich schon geblitzt und zwar in Feldkirch in der Thomaler Gasse in Fahrtrichtung Nofels. Das meldet uns der Florian Egle via WhatsApp. Danke dir, Florian, und euch allen gute und sichere Fahrt.
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4: Ja, Montag früh, genießt euren allerersten Kaffee der Woche.
3: Feines Aufstehen.
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0: Schönen guten Morgen.
1: Hallo.
0: Mit Antenne Vorarlberg um kurz nach 17:30 und ich wette, ihr habt am Wochenende auch einen Zeppelin übers Ländle fliegen sehen.
1: Das ist so krass, gell? Immer in dieser Jahreszeit, da sieht man sehr immer die Zeppeline. Ich finde das ja irre cool, weil durch das kann man immer in Europa Park, weil immer das Logo da drauf ist und ich dann immer zum Simon sage, Simon, komm mal wieder.
0: Ja.
1: Aber jetzt mal ehrlich, oder? Was ist das eigentlich für ein cooler Job, Zeppelin-Pilot? Und wie wird man das eigentlich?
0: Wäre für dich ein super Job, oder?
1: Ja, ich mit Höhenangst jetzt eher nicht so. Aber Fragen über Fragen haben sich da gestellt. Und deswegen haben wir das organisiert, gell?
0: Ja.
1: Wir sind mitgeflogen, also ich nicht da, aber unser Team. Und wenn ich euch wäre, hätte ich sowieso die ganze Sendung lang dranbleiben, weil kann sie, dass wir da ein oder andere Zeppelin-Flug noch raushauen. Aber zuerst mal dranbleiben. Um 6:55, da war unsere Elisa aus dem Team mit dem Zeppelin. Und da klären wir mal die wichtigsten Fragen rund um diesen coolen Beruf.

0: Antenne Vorarlberg.
1: Hallo.
0: Schönen guten Morgen. Und seit wann bist du am Montag eigentlich so gut drauf um die Zeit?
1: Ja, ich freue mich halt aufs Wochenende schon wieder. Am Samstag ist endlich Antenne Vorarlberg Party Mix live mit dem Enrico Horsten.
0: Ach so, ja. Mega geniale Partys jedes Mal.
1: Also da haben wir echt schon gefeiert, was das Zeug hält.
0: Brutal.
1: Ja? Ja, die Besten. Ich freue mich. Seid doch auch ihr mit dabei. Hey, freier Eintritt, wir feiern gemeinsam. Das wird eine legendäre Nacht. Guess it's true.

0: 10 vor 6 bei euch läuft Antenne Vorarlberg. Einen wunderschönen guten Morgen am Montag.
1: Wir lassen das Wochenende jetzt nochmal Revue passieren mit Rihanna und einem ihrer größten Party-Hits, Where Have You Been? Ein motivierender Zehner gleich für euch dabei. Aus den 20ern Coldplay, mit denen fühlt ihr euch, als wärt ihr verliebt. Und natürlich sind auch die besten aktuellen Hits am Start. Alex Warren mit seiner Megastimme und Fever Dream um kurz vor 6.
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7: Es ist 5:05.
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8: Mit Tom Flachs an guten Morgen. Alle Vorarlberger mit einem Klimaticket für Bus und Bahn müssen ab heute die Karte mit dabei haben. Das Ticket nur digital zu hinterlegen, etwa in der Fairtick-App, das reicht nicht mehr. Und das betrifft viele Fahrgäste, wie uns Verkehrsverbund-Geschäftsführer Christian Hilbrand sagt.
9: Wir sind mittlerweile bei 92.000 Jahreskartenbesitzerinnen und Besitzer und knapp 90% haben wirklich das Maximo. Und wir gehen davon aus, dass das Maximo auch jetzt durch den neuen Tarif nochmals attraktiver wird.
8: Denn gerade das Maximo-Ticket rechnet sich meist schon ab einer Fahrt pro Woche, meint Hilbrand. Unsere Vorarlberger Siebenkämpferin beim Hypo-Meeting in Götzis am Wochenende, die Chiara Schuler, hat am Abend nur knapp eine neue Bestleistung verpasst. Und das, obwohl die 24-Jährige am Abend noch einen neuen persönlichen Rekord aufgestellt hat über die finalen 800 Meter. Schuler landete schlussendlich auf Rang 21. Die großen Sieger kamen diesmal mit Annik Kählin und Simon Ehammer, beide aus der Schweiz. Ab heute können Autofahrer in Italien einen Teil der Maut zurückfordern, wenn es etwa wegen Baustellen zu längeren Staus kommt. Aber beim ÖMTC ist man skeptisch, denn viele Fragen sind noch offen. Kein Geldretour gibt's etwa bei Staus nach Unfällen, Demos oder wetterbedingten Behinderungen. Auch braucht es offenbar eine italienische Steuernummer, um Geld zurückzubekommen. Und die gute Nachricht aus Vorarlberg. In Dornbirn wird ab heute der Pride Month groß gefeiert. Ein buntes Zeichen heißt dazu aus dem Stadtmarketing für mehr Vielfalt und Zusammenhalt. Überall ab heute gut zu sehen, sowohl in der Innenstadt als auch auf Dornbirns Social Media Kanälen.
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10: Wir messen 15 Grad in Hohenweiler beim Kloster Quicken, 12 sind es im Sonntag und 15 in Dornbirn. Ja, viele sind heute Blitz und Donner aufgewacht, sind noch Gewitter übers Ländli gezogen. Im Laufe des Vormittags regnen sich die Wolken aber aus, am Nachmittag zeigt sich sogar die Sonne noch. Dazu gehen sich kühlere 24 Grad aus. Morgen Dienstag umgekehrt, da starten wir recht warm und föhnig in den Tag, zieht dann aber schnell zu und es schüttet wieder.
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11: Aktuell läuft im Frühverkehr keine Staus bekannt, aber keiner meldet mehr Blitzer in Vorarlberg. Geblitzt wird in Feldkirch in der Thomalergasse in Fahrtrichtung Nofels. Euch allen weiterhin gute und vor allem sichere Fahrt.
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11: Ja, guten Morgen. Hi. Am Montag, da freut man sich direkt nach dem Wochenende schon wieder aufs Nächste. Es geht rein in die kurze Woche, Donnerstag, frohen Leichnam, schon wieder frei.
10: Ja, das ist schon der letzte Feiertag, ja.
11: Ja.
10: Ist lang, lang, lang. Mhm. Und passt zur Vorfreude, gibt's jetzt aber mal gute Laune von Alex Warren. Das ist einer der besten aktuellen Hits, Fever Dream. 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

0: Einen schönen guten Morgen mit Antenne Vorarlberg. 4:06 und ich wette, ihr habt am Wochenende auch einen Zeppelin übers Ländle fliegen sehen.
1: Also die sieht man immer um die Zeit so.

0: über Bregenz, Bodensee, Raum fliegen. Und Simon meinte gerade am Wochenende jetzt mal zu mir, hey, das muss wirklich so ein geiler Job sein, Zeppelin-Pilot.
1: Ja, für die wäre es ja nichts mit in der Höhenangst. Oh. Aber ich persönlich stelle mir das schon richtig cool vor. Ja? Immer übers Ländle fliegen, nur bei Traumwetter arbeiten. Die Gäste, die kommen, die sind immer gut gelaunt. Und genau deswegen haben wir jetzt einfach mal unser Team losgeschickt rüber nach Friedrichshafen zum Zeppelin-Standort, damit die da mal so einen richtigen Zeppelin-Piloten ausquetschen. Und, kleiner Teaser, das ist so gern Vorarlberger, der Diana.
0: Ja, das habe ich zum Beispiel gar nicht gewusst, richtig cool. Anscheinend ist das nämlich überhaupt nicht vergleichbar mit so einem klassischen Linienflug. Mhm. Also unbedingt dranbleiben. Genau einer Stunde verrät uns unsere Elisa, wie sich so ein Zeppelin-Flug anfühlt. Und kleiner exklusiver Hinweis jetzt an der Stelle. Wenn ich euch wäre, würde ich mal die ganze Sendung heute über dranbleiben. Denn wir werden auch noch einen Zeppelin-Flug verschenken.
1: Lohnt sich heute doppelt und dreifach. Und jetzt geht's fein rein in den Montag mit Cole.

0: 11:06.
1: Morgen. Schönen
0: guten Morgen.
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0: Ja, jetzt sind es noch 10 Tage bis zum Start der Fußball-Weltmeisterschaft. Echt heftig. Und deswegen, wenn ihr euch entscheiden müsstet, würdet ihr die WM lieber mit eurem Chef oder mit dem Ex anschauen?
3: Also, ich muss ehrlich sagen, so klar war es für mich noch nie. Mit dem Chef, absolut. Und wenn du jetzt siehst mit der Ex, das ist ganz schwierig bei dir.
0: Ich enthalte mich.
3: Sag jetzt, Chef. Sag's jetzt.
0: Natürlich.
3: Ja, na, aber wirklich, oder?
0: Mit dem Herrn Hirnsberger anschauen. Kommen Sie gerne mal vorbei, lieber Chef. Ja. Wie ist es bei euch? Würdet ihr lieber die WM mit eurem Chef oder mit dem Ex anschauen?
3: Bin echt gespannt, ob überhaupt jemand sieht Ex.
0: Ja,
3: ich bezweifle das heute.
0: Ja, außer jemand ist wieder mit dem Ex zusammen.
3: Ja, überzeugen mich vom Gegenteil. Bin echt gespannt.
0: Schick gern Sprachnachrichten rein ins Studio und stimmt mit ab in unsere Insta-Story. Die ersten Antworten von euch hören wir um 5:30.

0: Morgen, Vorarlberg.
1: Guten Morgen.
0: 6:21 Uhr. Und auch heute überraschen wir euch mit super leckerem Frühstück auf dem Weg in die Arbeit.
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11: Wir schauen zu euch nach Feldkirch am Dom. Da hat es 14 Grad, 14 in Andelsbuch und 15 in Lochau. Jetzt schnell Fenster aufreißen und durchlüften. Heute lohnt sich das voll. Aber dann nicht vergessen, Fenster wieder schließen, denn es schüttet immer wieder bis in den Vormittag rein. Am Nachmittag zeigt sich aber durchaus noch die Sonne bei 24 Grad. Morgen Dienstag umgekehrt, da geht es recht trocken und freundlich in den Tag und wird dann immer unbeständiger.
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12: Es läuft aktuell im Frühverkehr, keine Staus im Ländle bekannt. Wir wünschen gute und sichere Fahrt.
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12: Hey! Einen schönen guten Morgen. Würdet ihr die Fußball-WM lieber mit dem Chef oder dem Ex anschauen? Ja. Das ist die Frage heute am Würdet ihr lieber Montag, wenn ihr euch entscheiden müsstet.
11: Ja, und ich wette, die Tamara aus Koblach, die schaut die WM so gern mit ihrem Chef wie kein anderer im Ländle. Den entscheidenden Grund dafür verrät sie in 6 Minuten.
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0: Steffi.
1: Gleich 5 nach 7.
2: Schönen guten Morgen.
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1: 10 Tage noch bis zur Fußball-WM. Deswegen, wenn ihr euch entscheiden müsstet, würdet ihr die WM lieber mit eurem Chef oder dem Ex anschauen?
0: Also mit dem Chef ist doch ganz klar, hey, wirklich. Und du darfst jetzt ohne Zeiger mit
1: Ich sage einfach gar nichts, gell?
0: Simon enthaltet sich heute seiner Stimme.
1: Nein, natürlich. Na. Mit dem Chef, mit dem Herrn Hinzberger, also gern mal vorbeikommen.
0: Ihr quatscht mit. Tamara aus Koblach ist dran.
4: Hi Chiara, hi Simon.
0: Morgen du.
1: Morgen. Erzähl, was würdest du lieber?
4: Oh, das ist eine schwierige Frage, aber ich würde auf jeden Fall, lieber mit meinem Chef das anschauen.
0: Ja, okay. Ja, ich glaube, das sagen jetzt alle. Also komm, Bock auf Ex.
4: Mit dem Ex habe ich kein Interesse und mit meinem Chef, ich bin mein eigener Chef, deswegen kann ich mich selber anschauen.
1: Ah, das war jetzt fast ein kleiner Unfair.
0: Aha. Okay. Vorteil der Selbstständigkeit.
1: Ja. Würdet ihr die WM lieber mit eurem Chef oder mit dem Ex anschauen? Schick Sprachnachrichten rein ins Studio. Nächste Runde, 10 nach 7.

0: seine Frage. Schönen guten Morgen um 6.43 Uhr. 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
1: 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Somit startet der Montag ideal.
0: Und wo wir dann morgen schon unterwegs sind, das lest ihr online nach auf Antenne.

0: 6.51 Uhr. Schönen guten Morgen mit Antenne Vorarlberg.
1: Gut gelaunt starten wir in die neue Woche, vor allem mit Pharrell Williams und Happy, ein Zehner, der jedem ein Lächeln ins Gesicht zaubert. Aus den 20ern dabei JC Stewart mit ruhigem Pop und Ray Dalton, der verzaubert euch mit seiner warmen Stimme. Blood Running, einer der besten aktuellen Hits um kurz vor 7.
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9: Es ist 5:07.
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10: Mit Tom Flachsen, schöner guter Morgen. Ab heute gilt für die Züge und Busse in Vorarlberg das neue Tarifsystem. Die Dominos wurden durch Lokal- und Regiozonen ersetzt. Das soll alles einfacher machen. Und wer nach Liechtenstein muss, hat ab jetzt auch neue Möglichkeiten, sagt Verkehrsverbund-Geschäftsführer Christian Hilbrandt.
11: Maximo ist Vorarlberg, das heißt, Grenzbahnhof wird zukünftig in Endeln sein. Für einen kleinen Aufpreis gibt es aber ein Vorarlberg plus Liechtenstein. Da kann man weiterhin dann bis Buchs fahren. Und die gute Nachricht ist, da ist jetzt zukünftig Bus und Bahn dabei.
10: Grundsätzlich endet das Maximo-Ticket am ersten Bahnhof nach der Vorarlberger Grenze. Eine Ausnahme ist Lindau, da gilt das Ticket auch weiter bis zur Insel. Ab heute können Autofahrer in Italien einen Teil der bezahlten Maut zurückfordern, wenn's wegen Baustellen zu längeren Staus kommt. Viele Fragen sind aber noch offen, warnt der ÖAMTC und dämpft die Erwartungen auch gleich wieder, denn es braucht eine italienische Steuernummer, um Geld zurückzubekommen. Auf jeden Fall kein Geld retour gibt's etwa bei Staus nach Unfällen, Demos oder wetterbedingten Behinderungen. Vorarlbergs Rennrodler Jonas Müller beendet seine Karriere. Mit 28 hängt der Bludenzer Welt- und Europameister den Rodel an den Nagel. Mit den 2 Olympiasilbernen von Mailand habe er alles erreicht. Jetzt setzt er neue Schwerpunkte in seinem Leben. Und die gute Nachricht aus Vorarlberg. In Koblach, da stehen 2 neue Feuerwehrautos, ein neues Löschfahrzeug und ein neues hochmodernes Kommandofunkfahrzeug. Die Ortsfeuerwehr kann die gut gebrauchen, denn die Einsätze für die 90 Mitglieder haben sich in den letzten 20 Jahren mehr als verdoppelt. Allein heuer rückten die Koblacher schon 20 Mal aus.
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12: Wir messen 15 Grad in Wolfurt beim Kubus, 15 in Meiningen und 13 bei euch in Bezau. Heute spart euch das Blumengießen, es regnet immer wieder kräftig bis in den Vormittag rein. Es wird auch kühler mit maximal 24 Grad heute. Nachmittag lockert es aber überall nochmal auf. Morgen Dienstag umgekehrt, da starten wir trocken und freundlich in den Tag. Es zieht dann aber rasch zu Mittag, ziehen dann die nächsten Gewitter auf.
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9: Aktuell stockt es erst beim Kreisverkehr Dornbirn-Nord und in Feldkirch bei der Bärenkreuzung. Die gute Nachricht, ihr seid aber in unter 10 Minuten durch. Gute Fahrt.
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9: 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Besser kann die eigentlich gar nicht beginnen.
12: Ja, außer mit der idealen Musik. Die gibt's jetzt nämlich obendrauf. Einen ordentlichen Motivationsschub von Ray Dalton, Blood Running, einer der besten aktuellen Hits.
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1: Morgen.
0: Schönen guten Morgen. Ja, ich wette, ihr habt am Wochenende auch einen Zeppelin übers Ländle fliegen sehen.
1: Das ist so krass, wie oft man die bei uns so im Raum Regensbodensee sieht. Und sie machen gerade am Wochenende.

0: Wochenende zu mir. Was muss das für ein geiler Job sein, Zeppelin-Pilot? Für mich wäre es jetzt schwierig, weil ich habe Höhenangst.
1: Ja, aber weißt du, wie cool. Immer bei Traumwetter übers Ländle fliegen, nur gut gelaunte Gäste an Bord. Ja. Und genau deswegen haben wir jetzt unser Team mal nach Friedrichshafen zum Zeppelin-Standort geschickt, damit die damals so einen Piloten wirklich ausquetschen. Und das ist sogar ein Vorarlberger. Antenne Vorarlberg-Reporterin Elisa.
2: Gleich geht's los. Mein erster Zeppelin-Flug. Mario Gasser, du bist Zeppelin-Pilot. Was machen wir denn da davor?
3: Wir machen im Morgen im Büro unser Wetterbriefing, schauen erstmal, ob es überhaupt Sinn macht. Außer geht's im Luftschiff, das ganze Luftschiff dann noch anschauen. Wir schauen dann, ob alle technischen Einrichtungen einwandfrei funktionieren und wir überprüfen alle Systeme. Wenn das quasi in unserer Sprache alles im Limit ist, dann geht es eigentlich Schritt zwei weiter. Wir briefen die Passagiere und dann wären wir eigentlich so wieder bereit für den ersten Start.
2: Wenn man mit dem Flugzeug fliegt, am Anfang ruckelt es ja ein bisschen. Ist das beim Zeppelin auch so?
3: Ich glaube, es gibt nichts Entspannteres wie Zeppelinflieger. Also es ist wirklich etwas, wenn man das noch nicht vorher erlebt hat, wo man so sich nicht vorstellen kann. Es wackelt nicht, es ruckelt nicht, weil wir nicht über eine Landebahn gehen. Und von dem her, ja, ich glaube, du wirst schon positiv überrascht sein.
2: Das klingt schon mal sehr gut. Ich freue mich. Und gleich geht's los für mich.
1: Ich habe schon, vielleicht wäre es doch was für dich, wenn es so ruhig ist.
0: Ich bleib lieber am Boden. Aber hey, wenn ich euch wäre, so ein Zeppelinflug, gell? Ich habe jetzt vorhin gerade geschaut, das kostet einfach zwischen 500 und 900 Euro,
1: total, so ein Ticket.
0: Und wir schenken euch heute noch so ein Ticket. Einfach mal bis zum Ende der Sendung dranbleiben.
1: Wie sich's oben in der Luft anfühlt, das verrät euch unsere Lisa gleich um 7:05.

0: 12 nach 7. Einen schönen guten Morgen.
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2: Also wenn ihr euch entscheiden müsstet, würdet ihr die WM lieber mit dem Chef oder dem Ex anschauen? 10 Tage nur noch bis zur Fußball-Weltmeisterschaft und ja, ich glaube, wir stimmen uns so heute mal gemeinsam drauf ein.
3: Ja, die Frage macht mich fertig. Aber für mich persönlich ist es komplett klar, ich sowieso mit dem Chef auch schon. Mhm. Also ich frage mich auch, wer denn heute sieht mit dem Ex halt auf Instagram 8% bis jetzt und die wundern mich.
2: Also bei mir ist eh egal, was ich sage, es ist sowieso falsch irgendwie, weil der Chef hört zu und die Frau. Also beide können beleidigt sein.
3: Also was sagen denn ihr? Denise aus Lohau ist dran.
4: Tja, die Frage erübrigt sich bei mir leider. Und zwar, weil mein Chef ist mein Ex.
3: Nett. Dean, ernst, das gibt's ja nicht.
2: Dann. Also was? Liegst du mir Fußball zusammen schon oder wie in dem Fall?
4: Nein, das braucht es nicht. Also wir sind da getrennt. Arbeit ist okay, Freizeit ist jeder irgendwie auf seinem Weg. Und ja.
3: Krass, voll gut, dass ihr noch zusammen schaffen könnt. Ja, verstehe ich aber zu 100%. Also die Denise hat eine Ausnahme.
2: Würdet ihr die WM lieber mit dem Chef oder mit dem der Ex schauen? 0800 10 36 36. Die Nummer hier rein ins Studio. Schick gern Sprachnachrichten und stimmt mit ab in unserer Instagram-Story. Nächste Runde dann in einer halben Stunde um 20 vor 8.

0: Guten Morgen.
1: 20 nach 7 Antenne Vorarlberg hier. 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
0: Also, ich als Bregenzerin kann nur eines sagen, und zwar Seebad Bregenz, eh klar, ohne Bodensee geht gar nichts.
1: Für mich passt das Parkitzluschen auch gut.
0: Ja, das war's. Zum Glück entscheidet ihr das Ganze. Stimmt jetzt mit ab.
1: Genau, auf Antenne Vorarlberg.at. Den Sieger, den küren am Freitag um 20 vor 9 hier auf Antenne Vorarlberg.
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3: 14 Grad hat es bei euch im Glodesch bei der Weigau-Kaserne, 9 in Lechoben und 15 in Hart. Und viele sind da heute ab Blitz und Donner aufgewacht. Hier sind noch Gewitter in der Nacht übers Ländli gezogen. Im Laufe des Vormittags regnen sich die Wolken jetzt aus. Am Nachmittag zeigt sich sogar die Sonne. Dazu gehen sich kühlere 24 Grad aus. Morgen Dienstag umgekehrt, da starten wir recht warm und föhnig in den Tag. Es zieht dann aber schnell zu und dann schüttet es auch wieder.
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4: Es stockt aktuell in Feldkirch bei der Bärenkreuzung. Von Flasterns kommen dauert es laut der Antenne Vorarlberg Echtzeitmessung gerade 13 Minuten länger. Alle anderen Staus im Ländle derzeit unter 5 Minuten Zeitverlust. Wir wünschen gute und sichere Fahrt.
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3: Morgen.
4: Servus. Ich wette, ihr habt am Wochenende auch einen Zeppelin übers Ländle fliegen sehen.
3: Ja, immer hey, diese Tage bei schönem Wetter bei Bregenz so am Bodensee.
4: Ja, und warum sogar jemand mit Flugangst beim Zeppelin fliegen fast schon entspannt abhebt?
3: Ah, ja. Okay.
4: Das hört er in 6 Minuten.
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0: mit Antenne Vorarlberg sofort informiert, wenn was passiert. 7.33 Uhr und Vorsicht in Bregenz in der Auffahrt vom Citytunnel. Da stehen zwei Autos mit einer Panne. Es ist etwas unübersichtlich, meldet uns die Anita aus Bregenz, gerade wenn ihr von der Rheinstraße kommt. Also fahrt da vorsichtig. Und anderes Thema. Ich wette, ihr habt am Wochenende auch einen Zeppelin übers Ländle fliegen sehen.
1: Ich liebe das. Hey. Immer wenn der übrigens mit dem Europapark-Logo über uns fliegt, da fällt mir wieder ein, dass wir wieder mal buchen sollten.
0: Ja, ja, alles gut. Aber ich stelle mir den Job so genial vor. Zeppelin-Pilot, immer bei Traumwetter unterwegs über dem Ländle, nur gut gelaunte Gäste an Bord, also traumhaft.
1: Ja, für mich wäre es nichts. Höhenangst. Hallo.
0: Wir haben drum ja jemand anderes von unserem Team nach Friedrichshafen geschickt, um da wirklich mal zu checken, wie das so abläuft. Fliegt tatsächlich ein Vorarlberger diesen Zeppelin? Der so Mario cool. Gasser aus Wolfurt. Und unsere Elisa, die ist mitgeflogen.
2: Mittlerweile bin ich mit dem Zeppelin in über 300 Metern Höhe. Ui. Und wir fliegen gerade über den Bodensee und es ist so eine gewaltige Aussicht. Also wirklich, man kann über den ganzen Bodensee schauen, man kann über Friedrichshafen schauen. Es ist einfach ja, ein richtiger Wow-Moment. Und es ist so ruhig, auch am Anfang. Ich war ehrlicherweise ein bisschen nervös, gerade beim Start. Aber der Start war ruhig und man ist innerhalb von Sekunden in der Luft. Und jetzt sitzt man einfach da und man kann einfach die Aussicht genießen. Also ich würde es auf jeden Fall jederzeit nochmal machen.
1: Ja, krass, dass das so ruhig ist. Aber klar, der

0: total
1: schwebt halt auf, oder? Mhm. Aber ich habe gerade geschaut, so ein Flug kostet einfach zwischen 500 und 900 Euro hier. Ist schon krass.
0: Brutal. Genau deswegen ist es für euch heute besonders sinnvoll, bis zum Ende der Show dran zu bleiben. Wir schenken euch einen exklusiven Zeppelin-Flug. Also gerne ein bisschen länger dranbleiben heute. Mhm.

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1: 20 vor 8.
0: Guten Morgen.
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1: Ja, nur noch 10 Tage bis zur Fußball-Weltmeisterschaft. Deswegen heute die Frage, wenn ihr euch entscheiden müsstet, würdet ihr die WM lieber mit eurem Chef oder mit dem Ex anschauen?
0: Also für mich ist das hundertprozentig klar mit dem Chef. Also voll klar. Nur niemand hat sich heute live im Radio traut, sagen, dass er mit dem Ex schaut.
1: Ja.
0: Du sowieso nicht.
1: Ja, würde ich auch so sagen. Immer mit dem Chef, gell, bitte.
0: Also wir sind da heute sehr, sehr einseitig. Aber ich traue mich, wetter das alles, sagen Chef.
1: Ja, ich glaube auch. 0800 10 36 36. Ihr schickt fleißig Sprachnachrichten rein. Daniel aus Rötis.
3: Ich bin ja überhaupt kein Fußballfan. Aber wenn ich Fußball schauen müsste mit meinem Chef oder mit meiner Ex, aha, dann tät ich natürlich nur mit dem Chef anschauen und dann aber erst abstempeln, wenn das Match fertig ist.
1: Das ist gescheit. Sehr klug.
0: Also auf Instagram sagen, hey, immerhin in unserer Abstimmung 9%, dass sie mit dem Ex schauen würden. Bitte, okay, schick Sprachnachrichten rein ins Studio, würde mich interessieren, warum.
1: Ja, vielleicht wären die immer noch was für am Ex oder sie haben echt einen schwierigen Chef. Würdet ihr lieber die WM mit eurem Chef oder dem Ex anschauen? Gerne Sprachnachrichten reinschicken.

0: 10 vor 8 an Antenne Vorarlberg hier. Guten Morgen.
1: Jetzt nochmal kurz durchatmen, bevor ihr in der Firma seid. Das machen wir mit einem wunderbaren Zehner von Alec Benjamin. Entspannt richtig. Aus den 20ern dabei Kygo und Ava Max. Die schicken dann wieder die Motivation. Und natürlich sind die besten aktuellen Hits am Start. Mal Smith haut coolen Pop-Rock raus. Stay If You Wanna Dance, einer der besten aktuellen Hits.
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1: 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Es ist 5:08.
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3: Mit Tom Flachsang, guten Morgen. Ab heute gilt in ganz Vorarlberg das neue Tarifsystem für Bus und Bahn. Für die meisten werden die Strecken damit günstiger, im hinteren Bregenzer Wald jedoch wird das Einzelticket nach Bregenz raus teurer. Dazu Verkehrsverbundchef Christian Hillbrand.
4: Wir gehen davon aus, dass tatsächlich nicht sehr viele Leute betroffen sind, die wirklich fahren. Und wenn sie betroffen sind, dass sie dann eher so oft fahren, dass sie die Jahreskarte schon haben.
3: Deshalb hat der hintere Bregenzer Wald eine eigene Regiozone bekommen. Generell soll das neue System alles einfacher machen, so Hillbrand. Unsere Vorarlberger Siebenkämpferin beim Hypo-Meeting in Götzis am Wochenende, die Chiara Schuler, hat knapp eine neue Bestleistung verpasst. Und das, obwohl die Hörbranzerin im Finale am Abend noch einen neuen persönlichen Rekord über die 800 Meter aufstellte. Schuler landete schlussendlich auf Rang 21. Die großen Sieger kamen diesmal mit Annik Kählin und Simon Ehammer, beide aus der Schweiz. Heute ist weltweiter Milchtag. 50 Euro gibt ein Haushalt jeden Monat im Schnitt für Milchprodukte aus. Das zeigen die Zahlen der AMA. Biomilchbauer Andreas Hetzlinger stört aber, dass die Kühe an den Melkrobotern dafür immer mehr Milch geben müssen.
5: Ich sehe das deswegen kritisch, weil die Kuh zum Objekt degradiert worden ist und weil du keinen Bezug mehr hast zur Kuh.
3: Die kleineren Betriebe, gerade die Bergbauern und die Tiere, müssen fairer behandelt werden, fordert er. Und noch die gute Nachricht aus Vorarlberg. Der Pride Month, jetzt im Juni, wird vor allem in Dornbirn groß gefeiert. Man will ein buntes Zeichen setzen, heißt's dazu aus dem Stadtmarketing. Für mehr Vielfalt und Zusammenhalt überall ab heute gut zu sehen, sowohl im Zentrum als auch auf den Social Media Kanälen der Stadt Dornbirn.
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7: Hey nach Schwarzach, beim Kindergarten hat es 15 Grad, 12 in Übersachsen und 15 auch in Dornbirn. Und heute rentiert sich's mal richtig durchzulüften. Aber nicht vergessen, Fenster wieder zu schließen, denn es schüttet immer wieder bis in den Vormittag rein. Nachmittag zeigt sich aber durchaus noch die Sonne bei 24 Grad heute maximal. Morgen Dienstag umgekehrt, da geht's recht trocken und freundlich in den Tag und wird dann immer unbeständiger.
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8: Es stockt mittlerweile eigentlich überall an den gewohnten Stellen im Ländle. Über 10 Minuten länger dauert es im Moment aber nur in Feldkirch bei der Bärenkreuzung von Frastanz kommend. Da gibt es ein Plus von 20 Minuten laut der Antenne Vorarlberg Echtzeitmessung. Und 13 Minuten länger dauert es in Bregenz auf der Rheinstraße von Hart kommend. Eigentlich ab der Achbrücke bis zur Auffahrt City-Tunnel. Da hat es nämlich vorhin eine Panne gegeben mit zwei Fahrzeugen. Gute Fahrt weiterhin.
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7: Hallo!
8: Schönen guten Morgen. Würdet ihr lieber Montag, würdet ihr die Fußball-WM lieber mit dem Chef oder mit der Ex anschauen?
7: Die Nadine aus Alberschwende, die spricht gleich das aus, was sich heute noch niemand getraut hat zu sagen. Dranbleiben, sie berät euch in 6 Minuten. Für den idealen Start in den Tag sagt jetzt Mal Smith, Stay If You Wanna Dance, einer der besten aktuellen Hits.

0: trotz des Regens am Montag für einen super Start in die neue Woche mit Frühstück fürs ganze Ländle.
1: Ja, wir die Starks. Wir sind on Tour jeden Morgen Punkt 7 in einer anderen Gemeinde und da haben sich heute alle in Bregenz beim Eurospar Kronhalde ein Frühstückssäckchen to go geholt. Lasst es euch schmecken.
0: Und morgen sind wir dann schon bei euch in Andelsbuch beim Spar Franz Berchtold ab Punkt 7, solange der Vorrat reicht.

0: Schönen
1: Morgen.
0: Guten Morgen, 12 nach 8.
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3: Also wenn ihr euch entscheiden müsstet, würdet ihr die WM lieber mit dem Chef oder mit dem Ex anschauen? 10 Tage noch bis zur Fußball-WM und da stimmen wir jetzt uns gemeinsam schon mal drauf ein.
1: Ja, Frage. Und was für eine Frage hier. Sowieso mit dem Chef und noch niemand hat heute mit dem Ex gesagt, also live im Radio.
3: Ich traue mir sowieso nichts sagen. Chef, hör zu, du's und provoke den Herbst. Also alles ist falsch, was ich sage.
1: Na, gar nicht. Also, was sagt denn ihr, Nadine aus Albertschwende?
4: Ich habe momentan keinen Chef. Ich habe also auch nur einen Ex-Chef. Und wenn jetzt mir aussuchen müsst zwischen meinem Ex-Chef und meinem Ex-Freund, Entscheidung fällt ganz leicht, ganz klar mit meinem Ex-Freund, weil so ein Ex-Chef wünscht man keinem auf der ganzen Welt.
1: Nadine, die erste, wo sich das selber traut, die erste, wo sagt, mit dem Ex.
3: Ja, schwierig. 0800 10 36 36, noch jemand ist dran. Guten Morgen.
5: Guten Morgen, Chiara und Simon. Hey. Das ist René aus Bregenz.
1: Hi.
3: Morgen, René. Also, erzähl, wie würdest du die entscheiden?
5: Ich hätte die Weltmeisterschaft mit dem Chef anschauen, weil er ein komoter Sack ist.
1: Oh, ja. Das komplette Gegenteil hier. Also, bis auf die Nadine haben alle ganz nette Chefs.
3: Ja, würdet ihr die WM lieber mit dem Chef oder mit dem der Ex anschauen? Schnell noch abstimmen in unserer Insta-Story, wie das Ländle tickt, erfahrt ihr um 20 vor 9.

0: 19 nach 8.
1: Morgen.
0: Schönen guten Morgen mit Antenne Vorarlberg. Und ich wette, ihr habt am Wochenende auch einen Zeppelin übers Ländle fliegen sehen.
1: Immer diese Tage da im Raum Bregenz, Bodensee. Und alle, die schon länger zuhören, wissen, wir schenken euch heute noch so einen Zeppelin-Flug. Am Ende der Sendung.
0: Dranbleiben.
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3: Hey, nach Eichenberg bei der Sennerei Lutzenreute. Da hat es 13 Grad, 16 in Lustenau und 15 in Bludenz. Magst du irgendwie Kaugummi fassen?
4: Gott's dir!
3: Oje, oje. Das wird ja kein Kaugummi im Montag, ja, wenn man moderiert. Es sind auf jeden Fall viele Wolken über dem Ländle. Die bringen am Vormittag auch immer wieder starke Regenschauer. Die sind so kurz, aber sehr intensiv dafür. Am Nachmittag ist auch noch die Sonne mit von der Partie. Ganz so heiß wird es nicht mehr mit bis zu 24 Grad heute.
4: Gott, dir schon?
3: Ja. Ja.
4: Soll ich übernehmen?
3: Nein, alles gut. Okay, okay. Bitte, hier, das stecke ich locker weg. Morgen Dienstag, da starten wir recht freundlich und trocken in den Tag. Später wird es auch da wieder nass.
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4: Auf den Straßen läuft's mehr oder weniger. Also ein Stau im Ländle noch über 10 Minuten. In Feldkirch bei der Bärenkreuzung dauert's 12 Minuten länger. Sonst seid ihr überall in unter 10 Minuten durch. Gute Fahrt.
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3: Ich kann den jetzt schnell der Kaugummi raustun.
4: Du hast ihn ja schon geschluckt.
3: Nee, ich hab's noch gekriegt.
4: Ah, hast du gekriegt. Sehr gut. Würdet ihr die WM lieber mit dem Chef oder mit der Ex anschauen? Wie tickt das Ländler? Würdet ihr lieber Montag das unglaubliche Ergebnis verraten wir euch in 12 Minuten.
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0: Zähne vorab. Kurz nach halb neun. Wir schenken euch jetzt einen Zeppelinflug. Habt am Wochenende sicher auch ein paar übers Ländl fliegen sehen.
1: Ja, und genau deswegen haben wir mal einen Zeppelin-Piloten ausgequetscht. Und das ist sogar ein Vorarlberger hier. Der Mario Gasser aus Wolfurt, der fliegt da regelmäßig über unsere Köpfe. Und der hat wirklich einen sehr coolen Job.
0: Ja, macht er nur bei gutem Wetter, hat nur gut gelaunte Gäste. Also mega cool, wenn so ein Flug nicht so teuer wäre. Ja, kostet 500 bis 900 Euro. Und deswegen schenken wir euch jetzt 2x2 Flüge für euch und eure Begleitung.
1: Vorausgesetzt, ihr habt am Mittwoch, den 10. Juni Zeit. Der Flug geht von 9 bis 10 Uhr von Friedrichshafen weg. Eine Stunde vor Abflug müssen wir dort sein. Also am besten habt ihr wirklich den ganzen Mittwoch Zeit. Schickt jetzt eine Sprachnachricht an die 0800 10 36 36.
0: Wir schenken euch einen Zeppelinflug. Wenn ihr am Mittwoch, den 10. Juni, den ganzen Tag Zeit habt,

0: Einen wunderschönen
1: Hallo.
0: Morgen.
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3: Ja, 10 Tage noch bis zur Fußball-WM 2026. Deswegen, wenn ihr euch entscheiden müsstet, würdet ihr die WM lieber mit dem Chef oder mit dem Ex anschauen?
1: Ja, wir sind hier sehr einseitig, sagen als Ehepaar natürlich beide mit dem Chef und ihr habt fleißig mitdiskutiert.
4: Dann tät es natürlich nur mit dem Chef anschauen und dann aber erst abstempeln, wenn das Match fertig ist.
5: Ganz klar mit meinem Ex-Freund, weil so ein Ex-Chef wünscht man keinem auf der ganzen Welt.
6: Mit meinem Chef, ich bin mein eigener Chef, deswegen kann ich mich selber anschauen. Mein Chef ist mein Ex.
3: Oje.
1: Das war die genialste Antwort. Und das sagt ihr auf Instagram. Da sagen 89%, sie würden die WM lieber mit dem Chef anschauen. Aber immerhin 11% mit dem Ex. Ich wäre ja von 0% ausgegangen.
3: Überraschend. Der würdet ihr lieber Montag. Auch nächsten Montag wieder ab 12 nach 6 hier auf Antenne Vorarlberg.

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19: Einer unserer erfolgreichsten Wintersportler im Ländle beendet seine Karriere. Wer da seine Leidenschaft an den Nagel hängt, das erfahrt er in 20 Sekunden in den Antenne Vorarlberg Nachrichten.
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19: Es ist 5 vor 9.
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21: Hier Tom Flachs, ein schöner Vormittag. Ab heute gilt in Vorarlberg für Bus und Bahn das neue Tarifsystem. Alles soll einfacher werden, das gilt auch für Hundebesitzer, wie uns der Geschäftsführer vom Verkehrsverbund Christian Hillbrand sagt.
0: Bei den Hunden ist es so, dass wir hier nicht sehr viele haben, aber für die jedes Mal auch ein Ticket verkaufen müssen. Und da haben wir uns dazu entschieden, dass die Hunde zukünftig gratis mitfahren dürfen.

Eine ganz wichtige Änderung betrifft allerdings alle, die ein Klimaticket haben. Das muss künftig jeder mit dabei haben. Digital am Handy reicht da nicht mehr. Die Versicherungsanstalt der öffentlich Bediensteten, der Eisenbahner und Bergbauer verdoppelt den Selbstbehalt von 10 auf 20%. Und das schon ab heute.

0: Karriere. Der Bludenzer Rennrodler Jonas Müller hängt mit 28 Jahren seine Spikes an den Nagel. Er wurde Welt- und Europameister, holte in Mailand Cortina 2 Silberne bei Olympia. Jetzt haut Müller also den Hut drauf und eventuell folgt nun eine Karriere beim Bundesheer. Und noch die gute Nachricht aus Vorarlberg. Koblach hat 2 niegelnagelneue Feuerwehrautos. Ein Löschfahrzeug und ein hochmodernes Kommandofunkfahrzeug. Die Ortsfeuerwehr können die aber gut gebrauchen. Allein heuer mussten die Koblacher schon 20 Mal ausrücken.
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3: Hi zu euch nach Bludenz. 13 Grad sind da beim Schloss Geinhofen, 13 Messen auch in Alberschwende beim Hermann-Gmeiner-Saal und 16 Grad haben wir in Koblach beim Sportplatz Loma. Heute ist meteorologischer Sommerbeginn und den verbringen wir sehr wechselhaft und nass mit Regen am Vormittag. Der Nachmittag wird dann etwas freundlicher, da lockern die Wolken immer wieder auf. Die Temperaturen erreichen bis zu 24 Grad. Morgen ändert sich nicht viel, auch da schwirren viele Wolken am Himmel mit rum. Am Vormittag bilden sich wieder Gewitter und Regenschauer. Am Mittwoch beruhigt sich das Wetter dann so langsam. Nach einem nassen Start wird es dann am Nachmittag immer freundlicher.
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3: Hallihallo zu euch ins Auto. Danke, dass ihr bei dem Wetter mit Licht unterwegs seid. Eine kleine Staustelle haben wir aktuell in Fäckig und zwar von Frastanz auf der L190 Richtung Bärenkreuzung. Da seid ihr laut unserer Echtzeitmessung bis zu 9 Minuten länger unterwegs. Sonst ist alles in Ordnung. Kommt gut und sicher ans Ziel.
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3: Hi ihr Lieben und willkommen im Juni. Diese Produkte will gerade keiner haben und genau deshalb sind sie jetzt auch so billig. Wo sich die Geschäfte im Ländle diesen Monat gegenseitig unterbieten, das erfahrt ihr gleich in 9 Minuten in Sandras Schnäppchenkalender. Und bis dahin machen wir eure Znüne-Pause jetzt zum Erlebnis mit einem der besten aktuellen Hits von DJ Felix Jen und Pride. 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

0: 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Diese Tipps schonen eure Geldtasche jetzt im Juni.
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0: Einkaufen macht bekanntlich am meisten Spaß, wenn dabei das Konto nicht bankrott geht. Deshalb bekommt ihr hier die drei besten Schnäppchenchancen für den Juni. Gartenmöbel und Sonnenschirme. Der Sommer läuft an und genau jetzt liefern sich viele Händler einen kleinen Preiskampf untereinander. Loungemöbel, Gartenstühle, Sonnenliegen und Sonnenschirme gibt's aktuell oft deutlich günstiger als noch vor einigen Wochen. Also perfektes Timing für alle, die Balkon oder Terrasse noch sommerfit machen. Camping- und Outdoor-Zubehör. Die Ferienzeit rückt näher und die ersten Sommeraktionen laufen bereits auf Hochtouren. Zelte, Kühlboxen, Campingstühle und Outdoor-Equipment stehen aktuell bei vielen Händlern auf der Angebotsliste. Da steckt also ordentlich Sparpotenzial drin. Kühlschränke und große Haushaltsgeräte. Im Juni landen regelmäßig ältere Modellreihen im Abverkauf. Viele Händler schaffen Platz für neue Gerätegenerationen. Die Unterschiede bei der Technik fallen da oft sehr gering aus. Beim Preis dagegen gibt's deutlich größere Unterschiede. Also nochmals für euch kurz zusammengefasst. Im Juni wartet das große Sparpotenzial bei Gartenmöbeln, Campingzubehör und großen Haushaltsgeräten. Viel Freude bei der Schnäppchenjagd.
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0: Für 156 Euro riecht er jetzt wie ein Held aus dem Mittelalter. Schönen Montag mit Antenne Fallberg. Ja, manche kaufen sich Vanilleparfüm und andere, die zahlen richtig viel Kohle, um wie ein Ritter auf Abenteuerreise zu riechen. Zum Mittelalter-Videospiel Kingdom Come ist jetzt nämlich ein brandneues Parfüm auf den Markt gekommen. Es besteht aus Lavendel, Honig, Kräutern, Apfel und, Achtung, ganz wichtig, Ledernote. Das Ganze ist streng limitiert, geht im Netz gerade richtig viral und es gibt tatsächlich Menschen, die 156 Euro bezahlen, nur um herauszufinden, wie das Mittelalter in Wirklichkeit riecht. Ich weiß nicht, ob ihr das jemals erfahren wird, aber ich weiß, wie sich eine gute halbe Stunde anhört und die startet hier gleich mit 30 Minuten Musik am Stück. Los geht's in Kürze mit Leonie und Don't Worry.
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1: Die ersten Termine sind erledigt. Zum Verschnaufen schicken wir euch in der nächsten halben Stunde den typischen 10er-Party-Vibe zurück. Tayo Cruz und Flowrider mit Hangover sind die perfekte Dance-Pop-Kombi für zwischendurch. Dann gibt's entspannte 20er-Vibes von Hertz und Purple Disco Machine. Die fühlen sich an wie eine Fahrt mit offenem Fenster, natürlich bei Sonnenschein. Und weil ein guter Vormittag auch richtig starke Beats braucht, um noch besser zu werden, starten wir um kurz vor 10 durch mit David Guetta und Gone, Gone, Gone. Das ist einer der besten aktuellen Hits.
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19: Es ist 5 vor 10.
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20: Mit Tom Flachs. Gleicher Lohn für gleiche Arbeit. Das soll eigentlich ab Ende der Woche die neue Richtlinie der EU bringen. Strikt dagegen ist aber die Industriellen Vereinigung. Reporter Michael Schäder. Man fürchtet ein Bürokratiemonster.
21: Für IV-Chef Knill würden in Österreich die Kollektivverträge schon wesentliche Teile der Richtlinie vorwegnehmen. Ein weiteres Problem sieht Knill in der Mentalität

0: der Österreicher als stark ausgeprägte Neidgesellschaft. 25 von 27 EU-Staaten würden die Richtlinie zudem nicht in nationales Recht umsetzen, sagt Knill.
1: Sozialministerin Schumann will dennoch diese Woche ein Ergebnis, weil Frauen verdienen in Österreich immer noch um 17% weniger als Männer. Die Plattform Wehrhaftes Österreich.

0: Fortschritten und Entwicklungen, die manche Parteien an den Tag legen, ist so nicht mehr zu akzeptieren und auch nicht zu dulden.
1: Es brennt der Hut, sagt er, und erfordert einmal mehr eine rasche Einigung für das neue Wehrdienstmodell. Heute Abend hat Österreichs Fußballnationalteam gegen Tunesien das letzte Testspiel, bevor es zur WM geht. Anpfiff im Wiener Ernst-Happel-Stadion ist um 20.45 Uhr. Und noch die gute Nachricht aus Vorarlberg. In den Gemeinden Brand und Bürserberg ist jetzt wieder jeder Sandkasten frisch gefüllt mit neuem Sand der Firma Zechkies. Heuer nutzten über 20 Familien das kostenlose Angebot der Sandkastenfüllaktion im Brandnertal.
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4: Hallo nach Feldkirch, 16 Grad sind es da beim Katzenturm, 17 messen mein Fuß auch am Rohrspitz und 8 Grad haben wir schon an der Mühle. Heute ist zwar meteorologischer Sommerbeginn, in echt lässt uns der Sommer aber gerade hängen. Es geht verregnet am Montag, am Nachmittag sind dann längere aufgelockerte Regenpausen mit dabei bei bis zu 24 Grad. Morgen schaut sich groß anders aus, auch da überwiegen Wolken mit Regenschauern und Gewittern. Erst am Mittwoch rappelt sich das freundliche Wetter langsam auf, vor allem am Nachmittag zeigt sich dann auch wieder öfter die Sonne.
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4: Schön, dass ihr mit uns durchs Ländle fahrt. Da schaut es momentan richtig gut aus auf den Straßen. Es gibt keine Probleme und auch keine Staus. Wir wünschen euch gute und sichere Weiterfahrt.
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4: Ein Vorarlberger Betrieb hat sich auf etwas spezialisiert, das schlechte Laune direkt in Luft auflöst. Welche Erfolgsgeschichte da made im Ländle dahinter steckt, das erfahrt ihr gleich in 9 Minuten. Ja, an Erfolg mangelt David Guetta definitiv nicht. Er hat einfach den richtigen Riecher für die perfekte Musik. Hier ist euer Powerpush für zwischendurch mit Gone, Gone, Gone, einer der besten Akten Hits.

0: verrate euch jetzt gleich, warum unser Bundesland das schönste der Welt ist.
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0: Es gibt drei kleine Worte und die schaffen es einfach direkt, Glücksgefühle auszulösen. Es gibt Torte. Katrin, du bist Chefin bei der Abteilung Konditorei beim Sutterlitti Dornbirn Schwefel. Und viele haben das gar nicht auf dem Schirm, aber bei euch kann man Torte bestellen für verschiedene Anlässe, oder?
2: Also wir nehmen gerne Tortenbestellungen an. Wir machen einen Schriftzug drauf, was der Kunde wünscht und eine kleine Dekoration.
0: Das klingt ja richtig toll. Ihr produziert die Torten ja in Rankweil in der Passage 22 und in Dornbirn. Gibt es da noch mehr Standorte?
2: Also wir sind dabei, das aufzubauen, die Filialen zu beliefern. Wir von uns aus liefern nach Eck, nach Lochau und nach Lauterach.
0: Sehr, sehr cool. Und wenn es Dinge gibt, die einfach zu den schönsten Momenten dazugehören, dann auf jeden Fall die Torten von der Marktkonditorei Sutterlitti in Dornbirn-Schwefel.
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0: eurem internationalen Kindertag hier von Tennevorarlberg. Heute ist also der perfekte Anlass, unseren Kindern mal Danke zu sagen. Dafür, dass sie Fragen stellen, auf die einfach kein Erwachsener jemals eine Antwort hat. Wieso ist Wasser eigentlich nass? Wo schläft der Wind? Und warum muss man eigentlich immer ins Bett, wenn man gar nicht müde ist? Ja, während ihr die Antworten sucht, starten wir zur Motivation. Unsere 30 Minuten Musik am Stück und die starten gleich richtig groß mit Nico Santos und All Time High.
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0: Schönen Wochenstart mit uns und Mama Mia, ist diese Woche wieder viel los.
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0: 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Freitag von 9 bis 17 Uhr und Samstag von 9 bis 15 Uhr lädt der Sommerflohmarkt in der Alma Hart unter dem Motto Tage der Rosen und Sommerzeit ist Gartenzeit zum Stöbern, Schmökern und Entdecken ein. 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Die Bürgermusik Schwarzach feiert ihr 170-jähriges Jubiläum. 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
15: Es ist 5 vor 11.
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16: Mit Tom Flachs. Die Arbeitslosenzahlen sind in Vorarlberg im letzten Monat weniger stark gestiegen. Ende Mai waren rund 11.300 Menschen beim AMS arbeitslos gemeldet. Das sind zwar immer noch gut 4% mehr als im Jahr davor. Seit Jahresbeginn ist das aber der niedrigste Wert. Zuvor fiel das Plus immer deutlich höher aus. Für AMS-Landesgeschäftsführer Bernhard Bärreuter ein Zeichen dafür, dass sich der Arbeitsmarkt beginnt zu stabilisieren. Die Feldkircher Staatsanwaltschaft hat die Ermittlungen gegen die Chefin der Kulturhäuserbetriebsgesellschaft Monika Wagner eingestellt. Sie wurde von Landestheaterintendantin Stefanie Gräve wegen Urkundenfälschung angezeigt. Die wiederum wurde direkt freigestellt. Morgen präsentiert das Landestheater das neue Programm. Dann wird auch zur Sprache kommen, wie es an der Spitze des Landestheaters weitergehen wird. Die Spritpreisbremse wird auch für den Juni verlängert. Die Regierung geht mit der Mineralölsteuer aber nur noch um 1,7 Cent pro Liter runter. Die Margen der Ölkonzerne oder Tankstellen sollen nicht weiter begrenzt werden. Allerdings müssen die Tankstellen bis Ende August sinkende Preise verpflichtend an die Autofahrer weitergeben. Und die

Gute Nachricht aus Vorarlberg jetzt noch für alle gestressten Eltern in Bregenz. Der Familientreff lädt heute zum Entspannen ein. Von 14 bis 16 Uhr gibt's beim Treff in Rieden in der Maria-Hilf-Straße kostenlose Tipps und Tricks, um ganz locker und leicht in den Sommer zu starten.

0: wohl zu langweilig, deshalb gibt's da richtig wechselhaftes Wetter am 1. Junitag. In den nächsten Stunden sind noch ein paar Regenwolken mit dabei. Am Nachmittag gibt's dann wieder längere trockene Phasen mit etwas Sonne zwischendurch. Die Temperaturen erreichen bis zu 24 Grad. Morgen schaut's ähnlich aus. Wolken bleiben Stammgast am Himmel und bringen wieder Schauer und Gewitter mit. Am Mittwoch wird das Wetter dann entspannter und freundlicher. Vor allem der Nachmittag hat einige Sonnenstrahlen parat.
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0: Bissle stockenden Verkehr haben wir aktuell in Dornbirn vom Kreisverkehr Dornbirn Nord Richtung Wolfurter Güterbahnhof. Laut unserer Echtzeitmessung dauert es bis zu 6 Minuten länger. Und das war's auch schon, sonst ist alles in Ordnung. Wir wünschen euch eine schöne und ruhige Weiterfahrt.

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1: Kennt ihr das, wenn unser Gehirn manchmal völlig falsch abbiegt? Wenn wir uns nicht sicher sind, ob wir das wirklich gehört haben oder nicht, dann drehen wir komplett durch. Genau so einen Moment erlebt alle gleich in 9 Minuten in unseren Agathe Bauer Songs. Jetzt aber erstmal ganz entspannt. Da wird richtig meditativ weitergewerkelt im Büro, in der Werkstatt oder in den Arztpraxen. Dazu liefert euch Taylor Swift jetzt einen der besten

0: Passiert das jetzt gleich wirklich oder träumen wir alle nur?
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0: Wir lieben es, wenn ihr uns Songs ins Studio schickt, die einen kleinen Überraschungseffekt mittendrin haben. Frankus Nenzing, dir ist in einem Spanisch-Schalier was richtig Lustiges aufgefallen, gell? Hi.
2: Ich habe das Wochenende bei euch im Webradio das Sommerhit von Daddy Yankee, Con Calma, gehört. Es ist so ein cooles Lied.
0: Ja.
2: Und da ist mir was aufgefallen, nämlich er singt bei Sekunde 12 Komm auf den Jahrmarkt, Baby.
0: Okay, alles klar. Daddy Yankee. Kennen wir doch alle. So, und jetzt bin ich mal gespannt. Komm auf den Jahrmarkt, Baby. Sekunde 12, Moment. Jetzt gleich. Komm auf den Jahrmarkt, Baby. Weißt du, was lustig ist, Frank? Die Woche startet auch bei uns im Ländern Jahrmarkt, und zwar das Bregerzer Frühlingsfest am Donnerstag.
2: Ja, ich kann es kaum erwarten. Es ist echt so gut.
0: Ja, absolut. Und das wird wahrscheinlich der neue Soundtrack davon. Dankeschön, Frank. Und wenn ihr auch einen Agathe Bauer Hit für uns habt, meldet euch per WhatsApp unter der 0800 10 36 36 oder gerne über unsere Homepage antennefallberg.at. Ich freue mich drauf.
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0: 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Und bis zur Mittagspause gibt es jetzt die nächste halbe Stunde eure absoluten Lieblingshits hier von Antenne Fallberg. Wir starten gleich durch mit unseren 30 Minuten Musik nonstop. Los geht's in Kürze mit Ray und Where is my husband?
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0: Die Hälfte vom ersten Arbeitstag ist fast geschafft. Der Hunger, der meldet sich langsam und zum Start in eure verdiente Mittagspause bekommt ihr gleich einen Zehner, der euch direkt mit Energie versorgt. Shawn Mendes mit There's Nothing Holding Me Back. Danach wird's spektakulär mit einem 20er von Lady Gaga und Abracadabra. Der Song klingt wie eine riesige Show auf voller Lautstärke. Und zum Ausstempeln gleich um 11:45 starten wir mit Ray Dalton und Blood Running durch. Einer der bestnackten Hits. Gleich kurz nach den Antenne Fallberg Nachrichten bei euch.
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17: Wie viele Menschen sind aktuell bei uns im Ländle arbeitslos gemeldet? Ob sich der Arbeitsmarkt langsam stabilisiert, das erfahrt ihr in 20 Sekunden in den Antenne Vorarlberg Nachrichten.
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17: Es ist 5 vor 12.
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19: Mit Tom Flachs. Die Arbeitslosenzahlen in Vorarlberg sind im Mai weniger stark angestiegen als die Monate davor. 11.300 Menschen waren zum Monatsende hin beim AMS arbeitslos gemeldet. Das sind zwar gut 4% mehr als vor einem Jahr, aber auch so wenige wie noch nie in diesem Jahr. Für AMS-Landesgeschäftsführer Bernhard Bärreuter ein Zeichen dafür, dass sich der Arbeitsmarkt nun langsam stabilisiert. In Tirol, Kärnten, Oberösterreich und auch Salzburg geht die Arbeitslosigkeit bereits zurück. Die Feldkircher Staatsanwaltschaft hat die Ermittlungen gegen die Chefin der Kulturhäuser Betriebsgesellschaft, Monika Wagner, eingestellt. Sie wurde von Landestheaterintendantin Stefanie Gräve wegen Urkundenfälschung angezeigt. Die wiederum wurde daraufhin umgehend freigestellt. Morgen präsentiert das Landestheater ja das neue Programm. Dann wird auch zur Sprache kommen, wie es an der Spitze des Landestheaters nun weitergehen wird. Der Juni steht auch in Dornbirn, ganz im Zeichen des Pride Month. Mit verschiedenen Aktionen will das Stadtmarketing ein Zeichen setzen für Vielfalt und Zusammenhalt. Ab heute überall gut zu sehen, sowohl rund um den Marktplatz in Dornbirn als auch auf den Social Media Kanälen der Stadt. Und noch die gute Nachricht aus Vorarlberg: In den Gemeinden Brand und Börserberg ist jetzt wieder jeder Sandkasten frisch gefüllt mit neuem Sand der Firma Zechkies. Heuer nutzten über 20 Familien das kostenlose Angebot der Sandkastenfüllaktion im Brandnertal.
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17: Hallihallo, zurück nach Dornbirn. 17 Grad sind es da beim Roten Haus, 18 Westmendrankel bei der Basilika und 9 Grad Hammer in Schröcken beim Kindergarten. Heute lässt uns der Sommer zum meteorologischen Sommerbeginn ein bisschen im Stich. Es geht mit vielen Wolken und Regen durch den Montag. Der lässt am Nachmittag aber immer mehr nach. Bei aufgelockertem Himmel sind bis zu 24

0: Grad möglich. Morgen mischen weiterhin viele Wolken mit. Dazu gibt es nochmal Regen und Gewitter. Und am Mittwoch ist Wetterbesserung in Sicht. Vor allem am Nachmittag gehen sich da wieder einige Sonnenstunden aus.
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1: Schönen Montag, ihr Lieben. Heute gilt, nicht jedes Sternzeichen übersteht diese Woche unbeschadet. Wer hier als Glückskind der Woche glänzt und wer sich besser auf eine turbulente Zeit vorbereitet, das erfahrt ihr in 9 Minuten hier in Sandras Horoskop. Und für einen gelungenen Auftakt in die Mittagspause gleich kümmert sich Ray Dalton mit seiner unglaublich tollen Stimme. Er hat eine brandneue Single und ich verspreche euch, die kann was. Das ist Blood Running, einer der besten Akteure.

0: Wir packen es hier wieder aus.
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0: Bei uns gibt's keine Sternzeichenromantik, sondern die ehrliche Übersetzung davon, was die Sterne diese Woche wirklich mit euch vorhaben. Und da kann zwischen Volltreffer und Totalschaden wirklich alles mit dabei sein. Wir starten mit euch, liebe Löwen. Beim Beruf steht, positive Ausstrahlung bringt euch weiter. Heißt übersetzt, ihr schafft's einfach wieder, selbst bei null Vorbereitung, richtig gut und souverän auszuschauen. In der Liebe stärkt Zärtlichkeit eure Beziehung. Bedeutet, nicht immer sind Diskussionen das Wahre. Und in der Fitness belebt ein lockerer Lauf Körper und Geist. Das heißt, bewegt einen Fuß vor den nächsten, aber in einem Tempo, bei dem euch nicht sofort die Puste ausgeht. Liebe Jungfrauen, bei euch steht im Beruf, verzichtet auf Perfektionismus. Heißt übersetzt, niemand außer euch hat den Fehler in Schriftgröße 8 überhaupt bemerkt. In der Liebe stärken kleine Aufmerksamkeiten die Verbindung. Übersetzt heißt es, manchmal reicht es auch schon, die letzte Pizzaecke freiwillig herzugeben. In der Fitness bringt ein Spaziergang euren Körper und Geist in Einklang. Das heißt, lauft einfach mal ganz normal los. Ohne Schrittzähler, ohne Pulsuhr und ohne Excel-Auswertung danach. Und bei euch, liebe Schützen, steht im Beruf, neue Lernmöglichkeiten warten auf euch. Heißt übersetzt, ihr klickt aus Neugier irgendwo drauf und seid plötzlich Experte auf dem Gebiet. In der Liebe stärkt Zuhören die Beziehung. Das heißt übersetzt, nutzt nicht immer jede Pause im Gespräch als Chance für eine neue Geschichte. Und in der Fitness unterstützt Stretching eure Beweglichkeit. Das heißt, die Beweglichkeit steigt zwar, die Geräusche beim Aufstehen aber bleiben. Und wenn euer Sternzeichen jetzt nicht dabei gewesen ist, meldet euch per WhatsApp und ich schicke euch dann euer persönliches Horoskop gerne aufs Handy zu. Neue Ausgabe gibt's dann nächste Woche am Montag wieder um 10:10 Uhr hier von Antenne.

0: Wo sind die schönsten Freibäder bei uns im Ländle? Heute meteorologischer Sommerbeginn und ja, der Sommer lässt uns jetzt ein bisschen zappeln, aber eine wunderschöne Woche haben wir schon gehabt und da habt ihr euch sicher schon im Freibad im Ländle gebräunt. Nur wo sind denn die besten Freibäder? Wo gibt's die coolsten Becken, die besten Rutschen, die besten Pommes oder einfach die tollste Liegewiese? Stimmt in unserer Vorarlberg Top 10 auf Antenne Vorarlberger.at mit ab. Wir sammeln die ganze Woche eure Vorschläge und dann am Freitag um 20 von 9 küren wir dann eure drei Top-Adressen bei uns im Ländle bei den Starks am Morgen. Und top ist jetzt auch die Playlist in unseren 30 Minuten Musik am Stück. Die starten gleich und da geht's los mit Taylor Swift und The Fate of Ophelia.
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0: Shoot. Eure Mittagspause fühlt sich in der nächsten halben Stunde fast noch ein bisschen Sommerurlaub an. Der passende Soundtrack und mehr Vielfalt dazu kommt gleich mit einem Zehner von Luis Fonsi und Demi Lovato mit Hecha me la culpa. Da scheint die Sonne gleich aus den Boxen. Dann drehen wir die Temperatur wieder rauf mit einem 20er von Kygo und Donna Summer. Und mit einem der besten aktuellen Hits gibt's nochmal Gute Laune to go von Alex Warren und Fever Dream. Ein richtiger Ohrwurm für den restlichen Tag. Alles gleich und noch mehr gibt's um kurz vor eins nach den Antenne Fallwerk Nachrichten.
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12: 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Es ist 5 vor 1.
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13: Mit Robin Leiner. In Vorarlberg rufen gerade oft Betrüger an. Sie geben sich als Bankmitarbeiter aus. Vorarlberg-Reporter Tom Flachs weiß, wie die Masche abläuft. Denn los geht es erstmal mit einer SMS oder E-Mail von Finanz Online.
14: Kaum klickt man auf den gefälschten Link, klingelt's auch schon am Telefon. Die Betrüger geben sich als Banker aus und behaupten, das Konto sei gehackt worden. Dabei geht es den Tätern aber nur um eins, Geld vom Konto ihrer Opfer zu stehlen.
13: Echte Banken würden niemals am Telefon fordern, eine Überweisung freizugeben. In Vorarlberg finden wieder mehr Menschen einen Job. 11.300 Menschen waren Ende Mai beim AMS arbeitslos gemeldet. Das ist einer der niedrigsten Werte des Jahres. Aber trotzdem noch 4% mehr als im Mai 2025. AMS-Landesgeschäftsführer Bernhard Bereuter geht davon aus, dass sich der Arbeitsmarkt langsam stabilisiert. Eine 17-Jährige soll in der Nacht in Wien einen Mann mit einem Messer schwer verletzt haben. Sie soll dem 33-Jährigen in den Rücken gestochen haben. Zuvor sollen sich beide in der Wohnung des Opfers noch gestritten haben. Die Polizei hat die 17-Jährige am Tatort festgenommen und will sie heute noch befragen. Und die gute Nachricht aus Vorarlberg kommt aus Lustenau. Das Weinfest Wien am Rhin hat eine erfolgreiche Premiere gefeiert. Viele Besucher haben die verschiedensten Weine der Winzer und Weinfachgeschäfte probiert. Dazu gab's Musik und auch das Champions League-Finale.
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15: 19 Grad Messmarkt in Feckig beim Palais Liechtenstein, 19 sind in Schwarzach bei der Mittelschule und 17 Grad haben wir in Sulz beim Mehrzweckhall. Heute ist meteorologischer Sommerbeginn und geht doch langsam, die Sonne kommt immer mehr raus. Der Regen verabschiedet sich, für den Rest des Tages gibt es einen Sonne-Wolken-Mix mit bis zu 24 Grad. Morgen stehen dann die nächsten Regenschauer auf dem Plan, auch Gewitter schmuggeln sich dazu. Und am Mittwoch, der hat dann spätestens am Nachmittag wieder einige Sonnenfenster mit dabei.
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1: Auf den Straßen rollt's ganz normal, keine Staus oder Verzögerungen in Sicht. Wir wünschen eine gute und sichere Weiterfahrt.
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1: Ja, vom Einkaufszentrum.

Wer ab heute zu einer richtig coolen Erlebniszone wird, das erfahrt ihr hier gleich in 9 Minuten. Und Alex Warren hat auch einen Hit gedroppt, der die nächsten Minuten hier zum Highlight der Stunde machen. Er ist seine brandneue Single und einer der besten aktuellen Hits. Ohrwurmpotenzial, Fever Dream.

0: Simba-Park in Bürs wird ab heute zur riesigen Unterwasserwelt. Schönen Montag mit Antenne Vorarlberg. Stellt euch mal vor, ihr könnt ganz normal shoppen. Vielleicht braucht ihr neue Schuhe oder ein paar Lebensmittel. Und auf einmal schaut ihr einem großen weißen Hai direkt in die Augen. Genau das passiert gerade im Simba-Park in Bürs. Da sind nämlich seit heute die Riesen der Meere eingezogen. Schwertwale, Hammerhaie, Narwale und sogar ein riesiger Pottwal sind da ausgestellt. Über eine Soundwall erlebt er auch Wal- und Delfingeräusche hautnah. Es gibt einen Fotopoint zum Fotos machen und ein cooles Rätselgewinnspiel für alle Kids. Also kurz gesagt, mehr Ozean und mehr Unterwasserwelt kriegen da wahrscheinlich sonst nur mit einem Tauchanzug. Ja, bis zum 20. Juni läuft im Zimmerpark täglich von 9 bis 19 Uhr die Meerestiere-Ausstellung.
1: Hey, kennt ihr den schon? Nein.

Hier ist Antenne Freiberg am Montag. Mit uns seid ihr sofort informiert, wenn was passiert. Achtung bitte, auf der A14 Richtung Tirol. Höhe Ausfahrt Montafon ist ein Radfahrer auf der A14 unterwegs. Ich wiederhole, A14 Richtung Tirol. Höhe Ausfahrt Montafon ist ein Radfahrer auf der A14 unterwegs. Dankeschön, Stefan, fürs Melden.

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0: kümmern wir uns drum, eure Akkus nochmal aufzuladen. Aus den Zehnern wartet Dermot Kennedy mit Outnumbered auf euch. Entspannter, ehrlicher und richtig starker Pop ist es. Danach schicken Glass Animals mit Heatwaves einen richtig gemütlichen 20er-Hit vorbei. Und mit Felix Jähn und einem der besten aktuellen Hits bekommt er noch die richtige Portion Rückenwind für den Nachmittag. Freut euch auf Pride und mehr Vielfalt um kurz vor zwei nach den Antenne Fallberg Nachrichten.
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9: Auf was sich jetzt viele Kids und Familien in Brand und Bürserberg freuen können, das erfahrt ihr gleich in den Antenne Vorarlberg Nachrichten.
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11: Mit Robin Leiner. In Vorarlberg rufen gerade oft Betrüger an. Sie geben sich als Bankmitarbeiter aus. Vorarlberg-Reporter Tom Flachs weiß, wie die Masche am Telefon abläuft.
12: Ja, genau. Davor bekommt man aber noch eine falsche SMS oder eine gefakte E-Mail. Allem Anschein nach von Finanz Online. Kaum klickt man auf den gefälschten Link, klingelt's auch schon am Telefon. Die Betrüger geben sich als Banker aus und behaupten, das Konto sei gehackt worden. Dabei geht's den Tätern aber nur um eins: Geld vom Konto ihrer Opfer zu stehlen.
11: Wer Opfer eines solchen Betrugs geworden ist, meldet sich am besten so schnell wie möglich bei der Polizei. Der Arbeitsmarkt in Vorarlberg beruhigt sich langsam. Ende Mai hatten zwar rund 11.300 Menschen keinen Job, aber die Arbeitslosenzahlen steigen jetzt langsamer als zuvor. AMS-Landesgeschäftsführer Bernhard Bereuter geht deshalb davon aus, dass sich der Arbeitsmarkt langsam stabilisiert. In den ersten Bundesländern geht die Arbeitslosigkeit auch schon zurück. Bei der Wehrdienstreform geht es zu langsam weiter, das kritisiert jetzt die Plattform Wehrhaftes Österreich. Sie fordert eine schnellere Entscheidung. Bereits im Jänner hat die Wehrdienstkommission 8 Monate Grundwehrdienst und 2 Monate verpflichtende Übungen vorgeschlagen. Die SPÖ hat am Wochenende nachgezogen und will stattdessen 6 Monate und 2 Monate Übungen. Für die Wehrdienstkommission ist das zu kurz. Und die gute Nachricht aus Vorarlberg: In den Gemeinden Brand und Bürserberg ist jetzt wieder jeder Sandkasten frisch gefüllt. Den Sand gab's kostenlos von der Firma Zech Kies. Über 20 Familien haben das Angebot genutzt.
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9: Bei euch in Bregenz am Hafen sind es 19 Grad, in Nünziedas messen wir 16 und in Möckers haben wir 18 Grad. Die Sonne schaut heute hier und da mal bei euch ein bisschen vorbei, versteckt sich aber größtenteils hinter vielen Wolken und Regen bei maximal 22 Grad. Also lieber Regenjacke statt Sonnenbrille einpacken. Morgen und am Mittwoch schaut das Ganze dann wieder ähnlich aus, mit einem Mix aus Regen und Wolken und Höchsttemperaturen von 21 Grad.
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9: Hey zu euch ins Auto. Verzögerungen gibt's in Feldkirch von der Bärenkreuzung kommend Richtung Liechtenstein. Da verliert ihr rund 8 Minuten. Sonst alles Paletti. Gute und sichere Weiterfahrt euch.

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1: Hello! Es gibt einen neuen, super leckeren Sommersalat. Der ist wirklich der Hammer. Aus welchen geilen Kombis der besteht und wie ihr den ganz easy zu Hause nachmachen könnt, das erfahrt ihr in rund 10 Minuten jetzt.

Hey, hier ist Antenne Vorarlberg. Es geht gerade ein Sommersalat viral, den ihr unbedingt testen müsst. Ich habe ihn gestern mit meinem Freund probiert und ich sag's euch, wir waren beide total baff. Der schmeckt echt Bombe. Der Pfirsich-Gurken-Feta-Salat. Oh, der hört sich schon so erfrischend an. Ich hätte direkt wieder Lust drauf. Ihr könnt dann natürlich auch noch andere Zutaten dabei geben, also alles, was ihr so wollt. Aber das ist so die Basis, also die knackigen, kalten Gurken, dann die süßen Pfirsiche und der Feta. Oh, also Wassermelone-Feta-Salat ist ab heute oldschool. Das Gute ist, ihr braucht für das Ganze nicht mal 5 Minuten und ich habe euch das Rezept 1:1 so zusammengeschrieben, wie wir es gestern gemacht haben. Und das könnt ihr natürlich haben. Schreibt mir am besten eine WhatsApp an die 0800 10 36 36.

0: Ihr hört Antenne Vorarlberg. Heute startet offiziell der meteorologische Sommer. Ja, auch wenn das Wetter gerade nicht so ganz mitspielt. Die letzten Tage haben uns aber gezeigt, der Sommer steht schon in den Startlöchern. Und genau deshalb suchen wir diese Woche mit euch die Antenne Vorarlberg Top 10 der besten Freibäder. Wo gibt's die beste Liegewiese, das schönste Becken oder einfach die leckersten Pommes? Sagt uns euren Favoriten und stimmt mit ab auf antennevoralberg.at und er sorgt gleich für richtig gute Laune. Kamrad mit Be Mine als Start beim 30-Minuten Musikmarathon.
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Für euren Montag im Büro, auf der Baustelle oder hinter der Kasse bekommt ihr von uns hier auf Antenne Vorarlberg jetzt noch mehr Vielfalt. Die Zehner und Pitbull liefern uns einen riesigen Energiekick mit Give Me Everything. Dann gibt's einen Good Vibes Track aus den 20ern, der ganz TikTok erobert hat. Mood von 24K Golden. Und er ist natürlich auch mit am Start, DJ David Guetta mit Gone, Gone, Gone. Das ist einer der besten aktuellen Hits und den hört ihr gleich nach den News.

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7: Welche neuen Tarife bei Bus und Bahn in Vorarlberg ab heute gelten, das erfahrt ihr gleich in den News.
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7: Es ist 3:05.
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10: Mit Robin Leiner. Seit heute gelten neue Tarife bei Bus und Bahn in Vorarlberg. Dass die Landesregierung damit auch die Schüler-Plus-Tickets deutlich teurer macht, kritisieren jetzt die Grünen. Teils steigen die Preise um knapp 60% und auch die Einzeltickets auf mehreren Strecken sind seit heute teurer. Der Verkehrsverbund hat nach 12 Jahren das Domino-System durch neue Lokal- und Regiozonen ersetzt. Das soll es für die Fahrgäste einfacher machen und manche Strecken werden damit auch günstiger. Im Streit um die freigestellte Landestheaterintendantin Stefanie Gräfe hat die Feldkircher Staatsanwaltschaft ihre Ermittlungen eingestellt. Zuvor hatte Gräfe ihre Chefin Monika Wagner wegen Urkundenfälschung angezeigt. Deshalb wurde Gräfe sofort freigestellt. Morgen präsentiert das Landestheater das neue Programm. Es wird dann wohl auch darum gehen, wie es an der Spitze des Landestheaters weitergeht. Bei der Wehrdienstreform geht es zu langsam weiter. Das kritisiert jetzt die Plattform Wehrhaftes Österreich. Sie fordert eine schnellere Entscheidung. Bereits im Jänner hat die Wehrdienstkommission 8 Monate Grundwehrdienst und 2 Monate verpflichtende Übungen vorgeschlagen. Die SPÖ hat am Wochenende nachgezogen und will stattdessen 6 Monate und 2 Monate Übungen. Für die Wehrdienstkommission ist das zu kurz. Und die gute Nachricht aus Vorarlberg kommt aus Lustenau. Das Weinfest Wien am Rhin hat eine erfolgreiche Premiere gefeiert. Viele Besucher haben die verschiedensten Weine der Winzer und Weinfachgeschäfte probiert. Dazu gab's Musik und auch das Champions League-Finale.
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7: Hey, zu euch nach Altenstadt, da sind es 19 Grad. In Hart am Gemeindeamt messen wir 21 Grad und in Bratzammer 13 Grad. Die Sonne hat sich jetzt wohl erstmal ein paar Tage verabschiedet. Dafür übernehmen Wolken und Regen das Programm bei maximal 22 Grad. Morgen bleibt das Wetter dann weiterhin auf der nassen Seite mit vielen Wolken und Regenschauern und Höchsttemperaturen von 23 Grad. Und am Mittwoch bleibt der Regenschirm ebenfalls unser treuster Begleiter.
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7: Liebe Grüße zu euch auf die Straßen. Es staut in Bregenz in der Römerstraße. Von der Arlbergstraße kommend Richtung Bregenzhafen. Da braucht ihr rund eine Viertelstunde länger. Sonst keine Staus über 5 Minuten im Ländle. Gute und sichere Weiterfahrt.
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7: Hey, Montag, bewölkter Himmel und bisschen müde Stimmung. Genau da kommen Künstler wie er ins Spiel. Star-DJ David Guetta. Er hat früher übrigens immer nur in ganz kleinen Underground-Clubs aufgelegt und durfte kaum vor Leuten spielen, weil viele dachten, oh, aus dem wird's sowieso nicht. unterwegs? Ja, da hat er wohl das Gegenteil bewiesen. Denn heute steht genau derselbe Typ vor 100.000 Menschen, ist überall bekannt und sorgt für gute Stimmung. Jetzt hier für

Hier ist Antenne Vorarlberg und heute ist der 1. Juni, also offiziell Sommerstart. Oh, ich freue mich so, auch wenn das Wetter heute eher auf Frühling eingestimmt ist. Wir freuen uns jetzt gemeinsam auf die vielen Feste und Events bei uns im Ländle diesen Monat. Da hat der Juni nämlich einige geile Sachen für uns geplant. Zum Beispiel das Frühlingsfest in Bregenz oder das Straßenfest in Egg. Dann gibt's diesen Monat auch noch die Ländle Truck Show mit riesigen fetten Autos aus ganz Österreich und Deutschland. Und natürlich nicht zu vergessen das Badeler Kickerfecht in Nenzing. Also, auch wenn sich der Sommer heute noch ein bisschen versteckt, er steht schon in den Startlöchern und da

0: Da können wir uns wirklich auf richtig geile Sachen freuen im Ländle.
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0: 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Und gleich geht's los mit 30 Minuten Musik am Stück für euch und Hunter X mit Golden, einem der besten aktuellen Hits.
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0: Schönen Montagnachmittag.
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0: 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Das Theater Motiv ist on Tour mit ihrem Stück Zusammen. 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Es ist Musikfestzeit. 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
11: Welches nachhaltige Projekt aktuell in Dornbirn am Laufen ist, das hört ihr gleich in den News.
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11: Es ist 3:55.
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13: Mit Robin Leiner. Seit heute gelten neue Tarife bei Bus und Bahn in Vorarlberg. Dass dabei mehrere Strecken und auch die Schüler-Plus-Tickets teurer werden, kritisieren jetzt die Grünen. Kleinere Änderungen gibt es auch bei den Klimatickets, sagt uns Verkehrsverbund-Geschäftsführer Christian Hilbrand.
14: Es gibt 2 kleine Änderungen, nämlich dass die kleinen Klimatickets, also die Domino-Tickets, dass es da nur noch eine Lokalzone gibt und für die Seniorinnen und Senioren über 75, für die wird nämlich ein zusätzlich sehr günstiges Ticket noch eingeführt.
13: Beim Klimaticket Maximo bleibt dagegen alles beim Alten. Mit den neuen Tarifen wollte der Verkehrsverbund das System in erster Linie einfacher machen, sagt Hilbrand weiter. In Vorarlberg rufen gerade oft Betrüger an. Sie geben sich als Bankmitarbeiter aus. Zuvor verschicken sie eine gefälschte SMS oder E-Mail von Finanz Online. Mit dabei ist ein Link, der direkt zu einer Seite der Betrüger führt. Wer draufklickt, bekommt direkt den betrügerischen Anruf. Die falschen Bankmitarbeiter behaupten, jemand hätte das Konto gehackt. So wollen sie ihre Opfer dazu bringen, ihnen Geld zu überweisen. Echte Banken würden aber nie am Telefon darum bitten, eine Überweisung freizugeben. Viele junge Erwachsene in Österreich wollen eine eigene Familie gründen. Das zeigt eine Umfrage zum heutigen Internationalen Kindertag. Fast 2/3 der unter 30-Jährigen wünschen sich Kinder. Viele wollen auch mehr Zeit mit ihrer Familie verbringen, als sie das bisher tun. Und das ist noch eine gute Nachricht aus Vorarlberg. Dornbirn zeigt, wie nachhaltig man einen Kindergarten erweitern kann. Denn das Holz für den Ausbau des Kindergartens Wallenmaat kommt auch wieder aus dem städtischen Wald. Wie auch schon beim Bau vor 15 Jahren. Es kann sogar Holz von Eschen verwendet werden, die wegen einer Krankheit ohnehin gefällt werden mussten.
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11: In Feldkirch am Dom haben wir 21 Grad, 19 messen wir in Nenzing und bei euch in Fussach sind es 22 Grad. Die Sonne zeigt sich heute leider ziemlich selten, stattdessen gibt es viele Wolken bei Höchsttemperaturen von 22 Grad. Und morgen, da gibt es dann fast die gleiche Geschichte, wieder

0: Grau, nass und maximal 23 Grad. Und auch der Mittwoch bleibt eher ungemütlich bei einem Mix aus Regen und Wolken und ziemlich frischen 19 Grad.
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0: Hey zu euch auf die Straßen. Es gibt Verzögerungen in Bregenz am See entlang von Lochau kommend. Da verliert ihr ungefähr 9 Minuten. Sonst steht ihr maximal

0: und sicher an euer Ziel.
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0: Schönen Nachmittag. Es ist Halbzeit für das Boomer Board 2026. Und es hat schon drei ganz klare Favoriten. Welche das sind und wie ihr dafür abstimmen könnt, das verrate ich euch in 10 Minuten. Jetzt gibt's die Künstlerin für euch, die vielleicht gerade mit ihrem kleinen Hund Mali Gassi ist. Leonie mit Don't Run.

Antenne Vorarlberg, schön, dass ihr mit dabei seid. Gerade wird wieder das Boomer-Wort des Jahres gewählt, also alte Wörter von damals, die jetzt wieder in sind. Man kann da ganz einfach online abstimmen. Ganz vorne mit dabei ist der Drückeberger. So nennen Boomer-Männchen die, die sich vor der Arbeit drücken. Reklame gibt's statt Werbung und mein persönlicher Favorit, Chat-GPT als das Chat-GPT. Also so seltsam ausgesprochen. Der Witz an der Sache, viele benutzen solche Wörter heute gar nicht mehr ernst, sondern einfach ironisch. Und genau deshalb feiern sie auf TikTok und bei der Gen Z plötzlich wieder ihr kleines Comeback. Das Gewinnerwort 2024 war Sportsfreund. Letztes Jahr war es Baujahr. Oh Gott. Also ganz ehrlich, beim Boomer-Wort des Jahres merkt man halt, Sprache wird nicht alt. Sie wartet manchmal einfach auf ihr peinliches Comeback.

0: 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Wir freuen uns schon auf euch und starten hier gleich mit dem 30 Minuten Musikmarathon und Taylor Swift mit Opelite.
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18: In Bludenz am Gemeindeamt messen wir 18 Grad, 21 sind es in Bregenz und bei euch in Schwarzach haben wir 22 Grad. Heute wird es eher ein typischer Couch- und Kaffee-Nachmittag bei vielen Wolken und Maximaltemperaturen von 22 Grad. Morgen geht es dann fast genauso weiter, das Wetter macht kaum Pause und bringt viele Wolken und Regenschauer bei bis zu 23 Grad.

0: Und am Mittwoch heißt es dann weiterhin Regenschirm besser nicht vergessen.
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0: Liebe Grüße zu euch auf die Straßen. Es staut in Hohenems am Sinneplex-Kreisverkehr. Da braucht er von allen Seiten kommend rund 8 Minuten länger. Und auch am Kreisverkehr Dornbirn Nord dauert es vom Schwefel kommend ungefähr 6 Minuten länger. Und in Bregenz am See entlang von Lochau kommend rechnet damit ungefähr 11 Minuten mehr. Sonst alles bestens. Gute und sichere Weiterfahrt euch.
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0: Antenne Vorarlberg hier. Hey, für den perfekten Start in euren Feierabend gibt's gleich einen Gute-Laune-Schub aus den Zehnern von Alicia Keys mit Girl on Fire. Die 20er bringen uns eine Nummer, bei der wir definitiv alle mitsingen können, Narcotic. Und Ray Dalton hilft uns dann mit Bloodrunning den Nachmittag ganz gemütlich ausklingen zu lassen. 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
8: Hier ist Antenne Vorarlberg und gleich gibt's die Nachrichten mit Robin Leiner.
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8: Es ist 5:05.
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11: Mit Robin Leiner. Bus und Bahn sind heute für viele in Vorarlberg auf einen Schlag deutlich teurer geworden, denn seit heute gilt das neue Tarifsystem. Das soll es für die Fahrgäste einfacher machen und manche Strecken werden damit auch günstiger. Bei vielen sind die Preise dagegen gestiegen. Einige Tageskarten haben sich auch mehr als verdoppelt. Dass die Landesregierung auch die Schüler-Plus-Tickets deutlich teurer macht, kritisieren jetzt die Grünen und die SPÖ. Teils steigen die Preise um knapp 60%. In einem Monat fallen rund um den Immobilienkauf wieder einige Gebühren an. Denn Ende des Monats laufen mehrere Entlastungen aus. Zuletzt ist die Gebühr für den Grundbucheintrag weggefallen, genauso wie die Gebühr für den Eintrag von Pfandrechten. Die Wirtschaftskammer Vorarlberg fordert jetzt, dass das weiter gilt. Sie befürchtet, dass sich sonst viele den Kauf nicht mehr leisten können. Dann wird weniger gebaut und die ganze Bau- und Immobilienwirtschaft leidet darunter, heißt es in einer Aussendung. 11,5 Milliarden Euro haben die Menschen in Österreich im vergangenen Jahr beim Online-Shopping ausgegeben. Das sind um 2 Milliarden Euro mehr als im Jahr davor und auch ein neuer Rekord. Der heimische Internethandel konnte dabei allerdings nur leicht zulegen. Mit Abstand am häufigsten wird bei Amazon eingekauft. Ein Papagei hat im deutschen Karlsruhe einen Rettungseinsatz ausgelöst. In der Nachbarschaft hatte gestern jemand aus einer Wohnung Hilferufe gehört und den Notruf gewählt. Die Feuerwehr ist dann mit einer Leiter durch ein offenes Fenster in die Wohnung geklettert. Dann war schnell klar, um Hilfe gerufen hatte ein Papagei. Einen Grund hatte er dafür aber offenbar nicht, denn ihm geht es gut. Und die gute Nachricht aus Vorarlberg kommt aus Lustenau. Das Weinfest Wien am Rhin hat eine erfolgreiche Premiere gefeiert. Viele Besucher haben die verschiedensten Weine der Winzer und Weinfachgeschäfte probiert. Dazu gab's Musik und auch das Champions League-Finale.
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8: Hey nach Möckers, bei euch sind es 18 Grad, 20 messen wir in Schnepfau beim Dorfbrunnen und 22 bei euch in Feldkirch. Teilweise bekommt ihr jetzt noch etwas mehr Sonne ab, nur bei euch in den Bergen sind noch Schauer mit dabei. Die nächsten 3 Tage könnt ihr den Regenschirm dann griffbereit halten. Am Dienstag viel Regen, auch Gewitter sind am Start, dabei maximal 24 Grad. Auch am Mittwoch bleibt es nass, da aber mit etwas mehr Sonne. Und zum Feiertag am Donnerstag gibt es immerhin die erste Tageshälfte Sonnenschein.
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8: Hey auf die Straßen. 10 Minuten Stau sind es in Dornbirn von der Stadt kommt in Richtung Dornbirn-Nordkreisverkehr. Und in Bregenz am See entlang braucht ihr auch 8 Minuten länger in Richtung Hafen. Sonst geht's überall schneller voran. Gute Fahrt euch.

0: Sophie.
1: Hey am Montag. Wettertechnisch heute kein Klanzstart in die Woche. Aber gute Nachrichten. Feierabend und die Woche ist kurz. Der Donnerstag bringt schon wieder Pause mit. Deshalb jetzt etwas Energie auf die Ohren. Ray Dalton,

0: Schönen Nachmittag auf Antenne Vorarlberg. Die Gen Z, die hängt ja nur auf TikTok und Netflix. Hey, das stimmt so gar nicht. Viele unter 25 gehen wieder öfter ins Kino und sagen, tut richtig gut, solltet ihr öfter mal machen. Bei dem Wetter heute eigentlich eine ziemlich gute Idee für den Feierabend. Im Ländle läuft gerade einiges im Kino. Von Star Wars bis Super Mario ist für euch und eure Kids richtig viel dabei. Und ein Tipp, Solo Mio mit Schauspieler Kevin James ist neu im Programm. Den kennt ihr schon aus der Kaufhauskopf oder Kindsköpfe. Und da trifft Comedy auf Romanze. Also perfekt für einen entspannten Kinoabend.
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Vorarlberg. Heute startet der meteorologische Sommer. Zumindest auf dem Kalender. Bei uns in der Playlist gibt's jetzt schon ein bisschen Sommerfeeling, wenn es draußen schon nicht klappt. Das bringt euch gleich Nico Santos in den 30 Minuten Musik am Stück. All-Time High sorgt für Sommer im Auto.

0: Auto und im Feierabend.
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3: 3x 22 Grad in Lustenau, in Pludenz und auch bei euch in Hart am Hafen. Eure Regenjacke bekommt jetzt eine kurze Verschnaufspause. Nur in den Bergen sind noch einzelne Schauer möglich. Der 3-Tage-Trend bleibt aber klar im Regenmodus. Morgen am Dienstag gibt's Regen, dazu Blitz und Donner bei maximal 24 Grad. Am Mittwoch bleibt es wechselhaft mit Sonne und Regen. Und auch beim Feiertagsoutfit besser die Regenjacke griffbereit halten.
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3: Hey auf die Straßen, aktuell 11 Minuten Stau in Höchst auf der Bruckerstraße in Richtung Lustenau und 10 Minuten länger geht's in Feldkirch vom Adetzenbergtunnel in Richtung Bärenkreuzung. Sonst kommt ihr überall mit etwas Geduld in unter 10 Minuten durch. Gute Fahrt!
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0: Hey am Montag.
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0: Immer wieder sieht man im Netz Wunder-Gadgets, die beim Spritsparen helfen sollen. Stefan Fritz vom ÖAMTC, können die was?
3: Dongles, Metallstifte oder Tankzusätze versprechen weniger Verbrauch, aber sie funktionieren nicht. Der Dongle blinkt zwar schön, aber funktioniert tut er nicht. Er kommuniziert mit dem Auto nicht. Wir als ÖAMTC sagen ganz klar, lasst die Finger davor.
0: Und wie kann ich wirklich Sprit sparen?
3: Ein Wundermittel gibt's nicht. Ich kann euch 3 Tipps geben. Fahren einfach vorausschauend, kontrollieren regelmäßig den Reifendruck und unnötiges Gewicht einfach rausser, wie Kofferraum leer rummer oder Dachboxer vor der Dach.
0: Danke, Stefan.
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7: Es ist 5:05.
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8: Mit Robin Leiner. Bus und Bahn sind heute für viele in Vorarlberg auf einen Schlag deutlich teurer geworden. Mit dem neuen Tarifsystem haben sich heute die Preise für Tageskarten auf einigen Strecken mehr als verdoppelt. Andere Strecken sind mit dem neuen System aber auch günstiger geworden. Grüne und SPÖ kritisieren auch, dass die Landesregierung die Schüler-Plus-Tickets jetzt deutlich teurer gemacht hat. Teils sind die Preise da um knapp 60% nach oben gegangen.

0: Wenn in einem Monat beim Immobilienkauf wieder mehr Gebühren anfallen, kann das die Bauwirtschaft schwer treffen. Davor warnt die Wirtschaftskammer Vorarlberg jetzt. Dass die Gebühren für den Grundbucheintrag und den Eintrag von Pfandrechten weggefallen sind, hat viele Käufer entlastet. Ende des Monats läuft das aus. Damit wird der Wohnungs- oder Hauskauf wieder teurer. Die Wirtschaftskammer fürchtet, dass darunter grundsätzlich auch das leistbare Wohnen leidet. Eine Familie gründen und eigene Kinder, das steht bei vielen jungen Erwachsenen in Österreich weit oben auf der Liste, zeigt eine Umfrage zum heutigen Internationalen Kindertag. Fast 2/3 der unter 30-Jährigen wünschen sich Nachwuchs, berichtet Reporterin Alex Süker.
1: In der Umfrage sind 8 von 10 davon überzeugt, dass Kinder das Leben bereichern und erst vollständig machen. Gleichzeitig nehmen 2/3 Österreich als kinderfreundliche Gesellschaft wahr, auch wenn der Familienalltag zunehmend stressiger wird. Für den größten Stress in Familien sorgen Unordnung und das Smartphone.
0: Generell steht gemeinsame Zeit mit der Familie hoch im Kurs, auch wenn sie bei vielen Befragten zu kurz kommt. Und das ist noch eine gute Nachricht aus Vorarlberg. Dornbirn zeigt, wie nachhaltig man einen Kindergarten erweitern kann. Denn das Holz für den Ausbau des Kindergartens Wallenmaat kommt auch wieder aus dem städtischen Wald, wie auch schon beim Bau vor 15 Jahren.
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4: Hey zu euch nach Dornbirn, da sind es 22 Grad, 21 messen wir in Andelsbuch und 20 bei euch in Dünns bei der Alten Mühle. Der Regen hat sich verzogen, die Wolken sind aber noch bis in die Nacht am Start. Der Wettertrend für die nächsten 3 Tage sieht so aus. Dienstag Regen und Gewitter bei bis zu 24 Grad, Mittwoch wechselhaft mit Sonne und Regen und der Feiertag startet freundlich, bevor wieder die Wolken übernehmen.
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4: Hey an alle Autofahrer. Aktuell 10 Minuten Stau in Feldkirch an der Bärenkreuzung vom Adetzenbergtunnel kommt. Und auch 10 Minuten länger in Rankweil aus Richtung Meiningen zur Passage 22 hin. Ich wünsche euch eine gute Fahrt. Kommt sicher an euer Ziel.

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1: Hey ihr Lieben, 18 Uhr, Feierabend. Jetzt sind To-Do-Listen erstmal egal. Was jetzt zählt, seid ihr und nichts tun. Was da hilft, ist Taylor Swift, The Fate of Ophelia, wunderbar gemütlicher Pop.

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9: Hey zu euch nach Dornbirn, bei euch sind es 22 Grad, 19 sind es in Möckers und 21 in Innerbratz bei der Maria-Hilf-Kapelle. Heute startet der meteorologische Sommer. Draußen fühlt es sich aber eher noch nach Frühling an, wechselhaft und teils regnerisch. Auch die nächsten Tage bleiben wechselhaft. Dienstag mit Regen und Gewittern bei bis zu 24 Grad, Mittwoch Sonne und Regen im Wechsel und am Feiertag gibt es zumindest mal einen freundlichen Start in den Tag.
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9: Gute Nachrichten für die Autofahrer. Die Straßen sind frei. Aktuell keine Staus über 10 Minuten im Ländle. Gute Fahrt.
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13: Es ist 5:07.
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14: Mit Robin Leiner. In Vorarlberg rufen gerade oft Betrüger an. Sie geben sich als Bankmitarbeiter aus. Zuvor verschicken sie noch eine gefälschte SMS oder E-Mail von Finanz Online. Mit dabei ist ein Link, der direkt zu einer Seite der Betrüger führt. Wer draufklickt, bekommt den betrügerischen Anruf. Die falschen Bankmitarbeiter behaupten, jemand hätte das Konto gehackt. So wollen sie ihre Opfer dazu bringen, ihnen Geld zu überweisen. Echte Banken würden aber nie am Telefon darum bitten, eine Überweisung freizugeben. Im Streit um die freigestellte Landestheaterintendantin Stefanie Gräve hat die Feldkircher Staatsanwaltschaft ihre Ermittlungen inzwischen eingestellt. Zuvor hatte Gräve ihre Chefin Monika Wagner wegen Urkundenfälschung angezeigt. Deshalb wurde Gräve sofort freigestellt. Morgen präsentiert das Landestheater das neue Programm. Es wird dann wohl auch darum gehen, wie es an der Spitze des Landestheaters weitergeht. 11,5 Milliarden Euro haben die Menschen in Österreich im vergangenen Jahr beim Online-Shopping ausgegeben. Das sind um 2 Milliarden Euro mehr als im Jahr davor und auch ein neuer Rekord. Der heimische Internethandel konnte dabei allerdings nur leicht zulegen. Mit Abstand am häufigsten wird bei Amazon eingekauft. Ein Papagei hat im deutschen Karlsruhe einen Rettungseinsatz ausgelöst. In der Nachbarschaft hatte gestern jemand aus einer Wohnung Hilferufe gehört und den Notruf gewählt. Die Feuerwehr ist dann mit einer Leiter durch ein offenes Fenster in die Wohnung geklettert. Da war schnell klar, die Hilferufe kamen von dem Papagei. Einen Grund dafür hatte er aber offenbar nicht.

0: denn es geht ihm gut. Dornbirn feiert seit heute den Pride Month. Die Stadt will vor allem im Zentrum und auf den Social-Media-Kanälen ein buntes Zeichen setzen für Vielfalt, Offenheit und Zusammenhalt.
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3: Hey nach Krumbach, bei euch sind es 20 Grad. 22 messen wir in Lochau und 21 sind es bei euch in Pludenz beim Erlebnisbad bei Blu. Heute ist im Ländlich Kinowetter angesagt, draußen wechselhaft und teils nass. Der Blick auf die nächsten Tage bleibt ähnlich. Dienstag mit Regen und Gewittern bei bis zu 24 Grad. Am Mittwoch Sonne und Regen im Wechsel. Und der Feiertag startet zwar freundlich, später wird es dann aber regnerisch.
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3: Hey an alle Autofahrer, die Straßen sind frei. Keine Staus und keine neuen Blitze am Ländle. Gute Fahrt euch.

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1: Schönen Abend euch. Ihr seid gerade schon voll am Relaxen. Die Snacks stehen schon bereit. Jetzt heißt es Füße hochlegen und entspannen. Dazu gibt's chillige DJ-Sounds. Felix Jähn.

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3: In Bregenz beim Hafen messen wir aktuell 22 Grad, 22 Grad auch in Nützidas und in Möckers sind es 19 Grad. Durch den Abend und die Nacht sind weiter einige Wolken unterwegs, es gibt aber auch immer wieder klare Abschnitte. Der 3-Tage-Trend: Morgen starten wir im Unterland noch aufgelockert in den Tag, es zieht aber schnell zu und wird nass. Da sind auch immer wieder Gewitter oder kräftige Schauer mit dabei. Das Thermometer klettert auf höchstens 24 Grad. Der Mittwoch bringt auch wieder Regen, später dann aber auch trockene Phasen und der Feiertag startet immerhin schön, danach wird's aber auch wieder nass.

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2: Von den Straßen im Ländle gibt's gute Nachrichten. Ihr verliert nirgendwo mehr als 5 Minuten. Kommt gut an.
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14: Es ist 7:05.
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15: Mit Conny Diebald. Eine schnelle Entscheidung bei der Wehrpflicht neu fordert heute die Plattform Wehrhaftes Österreich, denn seit die Wehrdienstkommission im Jänner ihren Vorschlag für eine Reform gemacht hat, ist nichts weitergegangen. Stattdessen hat gestern die SPÖ ein neues Modell vorgeschlagen, 6 Monate und 2 Monate Übungen. Der Vorsitzende der Wehrdienstkommission, Erwin Hammeseder, hat für diesen Vorstoß kein Verständnis.
16: Man bräuchte nicht eine Expertenkommission, wenn man im Nachhinein dann beginnt, allfällig ein neues Modell zu entwickeln oder mit Rosinenpicken ein neues Modell zusammenzustellen.
15: Sollte sich die Regierung nicht bald auf ein neues Wehrpflichtmodell einigen, sieht Hammeseder als letzten Ausweg eine Volksbefragung. In Altmünster im Bezirk Gmunden ist heute Vormittag ein Mann tot in einem Fischteich gefunden worden. Passanten haben ihn entdeckt und sofort einen Notruf abgesetzt. Für den Mann ist aber jede Hilfe zu spät gekommen. Die Polizei geht von einem Unfall aus. Was genau passiert ist, versuchen die Beamten noch herauszufinden. Online-Shopping boomt weiterhin. Im vergangenen Jahr haben die Menschen in Österreich um 11,5 Milliarden Euro im Internet eingekauft. Das sind um 2 Milliarden mehr als im Jahr davor und neuer Rekord. Der heimische Internethandel hat dabei aber nur leicht zulegen können. Mit Abstand am häufigsten haben die Österreicherinnen und Österreicher bei Amazon eingekauft, gefolgt von Temu und Zalando. Bestellt wird vor allem Gewand. Deutlich zugelegt haben im Vorjahr Online-Käufe von Pflegeprodukten und Lebensmitteln. Ungewöhnlich viele Hitzetage hat es im Mai gegeben. Gleich bei 46 Messstationen sind neue Hitzerekorde aufgestellt worden. Spitzenreiter war Lienz in Osttirol mit 33,3 Grad. Nach dem bisher extrem trockenen

0: Frühjahr hat der Mai ein bisschen mehr Regen gebracht, aber noch immer zu wenig, um die aktuelle Trockenheit auszugleichen.
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3: In Feldkirch beim Wildpark messen wir aktuell 21 Grad, in Hart 22 Grad und in Chagunz 20 Grad. Weiter einige Wolken am Himmel unterwegs, aber die lassen auch immer wieder einen freien Blick auf einen blauen Himmel oder später auch auf Mond und Sterne zu. Der 3-Tage-Trend: Morgen starten wir im Unterland noch aufgelockert in den Tag, danach wird es aber auch schnell nass. Immer wieder sind Gewitter oder kräftige Schauer mit dabei, bei höchstens 24 Grad. Der Mittwoch bringt auch wieder Regen, später dann aber auch trockene Phasen. Und der Feiertag am Donnerstag startet immerhin schön, dann wird's aber auch wieder nass.
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3: Vom Oberland bis ins Unterland sind die Straßen frei. Gute Fahrt.
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